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1: Ich bin Ursula Winkler. Die USA und die anderen G7-Staaten wollen mit zusätzlichem Druck auf Russland die Bemühungen um ein Ende des Ukraine-Kriegs intensivieren. In einer Erklärung der Staats- und Regierungschefs vom Gipfeltreffen im französischen Evian heißt es, man werde die Sanktionen verschärfen, auch im Öl- und Gassektor. Außerdem habe man vereinbart, die Lieferung von weitreichenden Waffen und Luftverteidigungskapazitäten auszuweiten. Neben zusätzlichen Waffen versprechen die G7-Staaten der Ukraine auch zusätzliche Unterstützung, um den kommenden Winter zu bewältigen. Kurz vor dem Ende des Tankrabatts zieht die Monopolkommission eine erste Bilanz. Demnach kam die Steuersenkung an den Zapfsäulen größtenteils bei den Autofahrern an. Ein kleiner Teil der Entlastung blieb aber bei dem Mineralölunternehmen hängen.
2: Cent um Cent läppert sich. Bis zu 200 Millionen Euro haben die Mineralölkonzerne eingesackt. Vor allem beim Diesel haben sie danach die Steuersenkungen nicht komplett an die Autofahrer weitergegeben. Doch der Branchenverband wehrt sich, sagt, stimmt absolut nicht. Auffällig ist allerdings, dass der Rabatt je nach Region unterschiedlich weitergegeben wurde. Im Norden, da gab es den höchsten Preisrückgang. Im Süden dagegen, da fiel er geringer aus. Claudia Wächter, Nachrichtenredaktion.
1: Drohen Postbankkunden bald längere Wartezeiten am Schalter? Die Gewerkschaft Verdi hat die Tarifverhandlungen mit der Deutschen Bank für gescheitert erklärt. Heute startet die Gewerkschaft unter der Belegschaft eine Urabstimmung über unbefristete Streiks.
3: Stimmen 75% für unbefristete Streiks, könnte es für Postbankkunden erneut aufwendiger werden, bei Callcentern durchzukommen oder sich in der Filiale beraten zu lassen. Schon in den letzten Wochen hatte es mehrfach Warnstreiks gegeben. Verdi fordert 8% mehr Geld, mindestens aber 300 Euro mehr im Monat. Azubis sollen 200 Euro mehr bekommen. Denn von den Rekordgewinnen der Konzernmutter Deutscher Bank würden die Beschäftigten kaum profitieren, hieß es. Auch pocht Verdi auf Beschäftigungs- und Standortgarantien und ein Recht auf Weiterbildung für die Beschäftigten. Tanja Wagner, Nachrichtenredaktion.
1: Zum Fußball. Mit Frankreich ist nun ein weiterer Turnierfavorit in die WM eingestiegen. Das Team um Superstar Mbappé besiegte Senegal am Abend mit 3:1. Der Weltmeister von 1998 und 2018 wirkte zunächst uninspiriert, kam aber in der zweiten Halbzeit in Fahrt.
0: Das Wetter für Deutschland.
1: Zum Wetter, die aktuelle Vorhersage des Deutschen Wetterdienstes. Die letzten Schauer ziehen ab, die Temperaturen sinken auf 16 bis 8 Grad. Tagsüber wird es im Südwesten heiter und trocken, ansonsten gibt es immer wieder Schauer bei Höchstwerten bis 30 Grad. Am Donnerstag wird es dann im Nordosten noch länger nass, ansonsten oft heiter mit einzelnen Schauern bei Temperaturen bis 33 Grad. Am Freitag wird es dann richtig heiß mit Werten bis 37 Grad. Oft ist es heiter, aber es drohen einige Hitzegewitter.
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1: Ich bin Ursula Winkler. Die G7-Staaten wollen mit zusätzlichem Druck auf Russland die Bemühungen um ein Ende des Ukraine-Kriegs intensivieren. In einer Erklärung der Staats- und Regierungschefs vom Gipfeltreffen im französischen Evian heißt es, man werde die Sanktionen verschärfen, auch im Öl- und Gassektor. Neben zusätzlichen Waffen versprechen die G7-Staaten der Ukraine auch weitere Unterstützung, um den kommenden Winter zu bewältigen. Nach jahrelangem Ringen ist der nächste Schritt im Handelsstreit zwischen der EU und den USA gemacht. Das Europaparlament hat das umstrittene Zollabkommen gebilligt. Allerdings knüpfen die Abgeordneten ihre Zustimmung an klare Bedingungen.
2: Das EU-Parlament hatte die Zustimmung zum Handelsdeal mit den USA verzögert, denn zwischenzeitlich hatte US-Präsident Trump wieder höhere Zölle als vereinbart angekündigt. Das Parlament knüpfte sein Ja also an zwei Bedingungen. Erstens können die Vereinbarungen wieder ausgesetzt werden, falls neue US-Erhöhungen kommen. Und zweitens solle Trump Zölle auf Waschmaschinen und Produkte mit Stahlanteil auf 15% reduzieren. Falls nicht, will die EU ebenfalls solche Zölle prüfen. Insgesamt geht es hier um 30% des weltweiten Handels. Dieter Ebeling, Brüssel.
1: Mehr Sicherheit, mehr Sauberkeit und schnellere Reparaturen. Die Deutsche Bahn schickt bundesweit 44 mobile Handwerkerteams an ihre Bahnhöfe. Rund 200 zusätzliche Beschäftigte sollen Schäden künftig direkt vor Ort beheben.
3: Kaputte Scheiben, beschmierte Wände oder defekte Sitzbänke sollen künftig nicht mehr wochenlang auf ihre Reparatur warten. Die neuen Teams kümmern sich um genau solche Schäden und sind bundesweit unterwegs. Die Bahn will damit ihre Bahnhöfe sichtbarer in Schuss halten und schneller auf Probleme reagieren. Die Handwerker sind Teil eines größeren Programms, das seit Januar läuft. Dazu gehören auch zusätzliche Sicherheitskräfte und mehr Reinigungsaktionen an vielen Bahnhöfen. Zoe Tassovali, Nachrichtenredaktion.
1: Zum Fußball. Mit Frankreich ist am Abend ein weiterer Turnierfavorit in die WM eingestiegen, mit einem 3:1-Sieg gegen den Senegal. Im Anschluss setzte sich Norwegen gegen den Irak mit 4:1 durch und feierte den ersten WM-Sieg seit 28 Jahren.
0: Das Wetter für Deutschland.
1: Zum Wetter, die aktuelle Vorhersage des Deutschen Wetterdienstes. Die letzten Schauer ziehen ab, die Temperaturen sinken auf 16 bis 8 Grad. Tagsüber wird es im Südwesten heiter und trocken, ansonsten gibt es immer wieder Schauer bei Höchstwerten bis 30 Grad. Am Donnerstag wird es dann im Nordosten noch länger nass, ansonsten oft heiter mit einzelnen Schauern bei Temperaturen bis 33 Grad. Am Freitag wird es dann richtig heiß mit Werten bis 37 Grad. Oft ist es heiter, aber es drohen einige Hitzegewitter.
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1: Ich bin Ursula Winkler. Die G7-Staaten wollen mit zusätzlichem Druck auf Russland die Bemühungen um ein Ende des Ukraine-Kriegs intensivieren. In einer Erklärung der Staats- und Regierungschefs vom Gipfeltreffen im französischen Evian heißt es, man werde die Sanktionen verschärfen, auch im Öl- und Gassektor. Neben zusätzlichen Waffen versprechen die G7-Staaten der Ukraine auch weitere Unterstützung, um den kommenden Winter zu bewältigen. Künstliche Intelligenz wird immer wichtiger, nicht nur für die Wirtschaft, sondern auch für die Sicherheit. Bundesinnenminister Dobrindt warnt davor, dass Deutschland bei der KI-Entwicklung den Anschluss verliert und fordert mehr technologische Eigenständigkeit.
2: Wer nicht mitentwickelt, der riskiert zum Opfer zu werden, warnt der Minister. Er will raus aus Abhängigkeiten, aber auch mehr Schutz vor Cyberattacken. Ein Zentrum gegen hybride Bedrohungen hat er gerade in Berlin eröffnet. Eine Art Plattform, damit sich die Sicherheitsbehörden hier besser koordinieren können beim Kampf gegen solche Angriffe. Die kommen vor allem aus China und Russland und haben zum Beispiel auch das Ziel, Wahlen zu beeinflussen, die öffentliche Meinung. Claudia Wächter, Nachrichtenredaktion.
1: Wer diesen Sommer in Deutschland in Seen, Flüssen oder im Meer schwimmen geht, kann das aller Voraussicht nach bedenkenlos tun. Ein Bericht der Europäischen Umweltagentur bescheinigt Europas Badegewässern überwiegend eine ausgezeichnete Wasserqualität.
3: Unter den 29 analysierten Ländern landet Deutschland bei der Badewasserqualität auf Platz 7. Das ist nicht schlecht. Österreich belegte sogar Platz 4. Mehr als 2000 deutsche Badeplätze wurden als exzellent bewertet, 26 nur als ausreichend. Insgesamt hat sich die Qualität der Badegewässer der Untersuchung zufolge in den vergangenen Jahrzehnten deutlich verbessert. Dabei sind Flüsse durch die Bank etwas schlechter zum Baden als Seen. Insgesamt wurden 22.000 Badestellen geprüft. Relativ schlecht schnitten dabei Belgien, Ungarn, Polen, Estland und Albanien ab. Dieter Ebeling, Brüssel.
1: Zum Fußball. Mit Frankreich ist am Abend ein weiterer Turnierfavorit in die WM eingestiegen, mit einem 3:1-Sieg gegen den Senegal. Im Anschluss setzte sich Norwegen gegen den Irak mit 4:1 durch und feierte den ersten WM-Sieg seit 28 Jahren.
0: Das Wetter für Deutschland.
1: Zum Wetter, die aktuelle Vorhersage des Deutschen Wetterdienstes. Die letzten Schauer ziehen ab, die Temperaturen sinken auf 16 bis 8 Grad. Tagsüber wird es im Südwesten heiter und trocken, ansonsten gibt es immer wieder Schauer bei Höchstwerten bis 30 Grad. Am Donnerstag wird es dann im Nordosten noch länger nass, ansonsten oft heiter mit einzelnen Schauern bei Temperaturen bis 33 Grad. Am Freitag wird es dann richtig heiß mit Werten bis 37 Grad. Oft ist es heiter, aber es drohen einige Hitzegewitter.
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0: Eine Stunde dein Mann sein, Gigi Anderson. Es ist jetzt kurz nach 5. Schönen guten Morgen.
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2: Ich bin Ursula Winkler. Die USA und die anderen G7-Staaten wollen mit zusätzlichem Druck auf Russland die Bemühungen um ein Ende des Ukraine-Kriegs intensivieren. In einer Erklärung der Staats- und Regierungschefs vom Gipfeltreffen im französischen Evian heißt es, man werde die Sanktionen verschärfen, auch im Öl- und Gassektor. Außerdem habe man vereinbart, die Lieferung von weitreichenden Waffen und Luftverteidigungskapazitäten auszuweiten. Neben zusätzlichen Waffen versprechen die G7-Staaten der Ukraine auch zusätzliche Unterstützung, um den kommenden Winter zu bewältigen. Kurz vor dem Ende des Tankrabatts zieht die Monopolkommission eine erste Bilanz. Demnach kam die Steuersenkung an den Zapfsäulen größtenteils bei den Autofahrern an. Ein kleiner Teil der Entlastung blieb aber bei dem Mineralölunternehmen hängen.
3: Cent um Cent läppert sich. Bis zu 200 Millionen Euro haben die Mineralölkonzerne eingesackt. Vor allem beim Diesel haben sie danach die Steuersenkungen nicht komplett an die Autofahrer weitergegeben. Doch der Branchenverband wehrt sich, sagt, stimmt absolut nicht. Auffällig ist allerdings, dass der Rabatt je nach Region unterschiedlich weitergegeben wurde. Im Norden, da gab es den höchsten Preisrückgang. Im Süden dagegen, da fiel er geringer aus. Claudia Wächter, Nachrichtenredaktion.
2: Drohen Postbankkunden bald längere Wartezeiten am Schalter? Die Gewerkschaft Verdi hat die Tarifverhandlungen mit der Deutschen Bank für gescheitert erklärt. Heute startet die Gewerkschaft unter der Belegschaft eine Urabstimmung über unbefristete Streiks.
4: Stimmen 75% für unbefristete Streiks, könnte es für Postbankkunden erneut aufwendiger werden, bei Callcentern durchzukommen oder sich in der Filiale beraten zu lassen. Schon in den letzten Wochen hatte es mehrfach Warnstreiks gegeben. Verdi fordert 8% mehr Geld, mindestens aber 300 Euro mehr im Monat. Azubis sollen 200 Euro mehr bekommen. Denn von den Rekordgewinnen der Konzernmutter Deutscher Bank würden die Beschäftigten kaum profitieren, hieß es. Auch pocht Verdi auf Beschäftigungs- und Standortgarantien und ein Recht auf Weiterbildung für die Beschäftigten. Tanja Wagner, Nachrichtenredaktion.
2: Zum Fußball. Mit Frankreich ist am Abend ein weiterer Turnierfavorit in die WM eingestiegen, mit einem 3:1-Sieg gegen den Senegal. Im Anschluss setzte sich Norwegen gegen den Irak mit 4:1 durch und feierte den ersten WM-Sieg seit 28 Jahren.
1: Das Wetter für Deutschland.
2: Die aktuelle Vorhersage des Deutschen Wetterdienstes. Die letzten Schauer ziehen ab, die Temperaturen sinken auf 16 bis 8 Grad. Tagsüber wird es im Südwesten heiter und trocken, ansonsten gibt es immer wieder Schauer bei Höchstwerten bis 30 Grad. Am Donnerstag wird es dann im Nordosten noch länger nass, ansonsten oft heiter mit einzelnen Schauern bei Temperaturen bis 33 Grad. Am Freitag wird es dann richtig heiß mit Werten bis 37 Grad. Oft ist es heiter, aber es drohen einige Hitzegewitter.
0: Also heute am Mittwoch feucht und schwül in vielen Regionen. Es ist der 17. Juni. Ich wünsche euch allen einen schönen Start. Gary Sana hier.
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schön noch heftig. Lügen gibt's bei uns hier gar nicht. Es sei denn, es geht um die Liebe. Ramona Martinez, erzähl mir schöne Lügen. 5.13 Uhr, das ist auch nicht gelogen. Das ist die Realität und ich hoffe, sie erscheint euch nicht bitter. Mit zu wenig Schlaf im Gepäck, das kenne ich ja auch, wie sich das anfühlt, ist es morgens erstmal ein bisschen schwer. Ich hoffe, ihr hattet eine ruhige Nacht. Die heißen Nächte stehen uns ja jetzt geradezu wörtlich bevor. Der Sommer kommt jetzt immer mehr, Schritt für Schritt. Und dann wird es nachts natürlich auch wieder richtig schwül und heiß. Da hilft nur Fenster auf, durchatmen und den richtigen Sender im Radio. Ich freue mich, dass ihr da seid. Radioschlagerparadies, der Mittwoch. Es ist der 17. Juni. Guten Morgen.

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5.23 Uhr, 7 Minuten bis 5:30. Radio Schlagerparadies ist am Mittwoch mit dabei. Und Markus Zimmermann ist dabei. Markus Zimmermann hört uns in Lengdorf. Er hat mir geschrieben über radioschlagerparadies.de und ich habe mich sofort gefragt, wo liegt Lengdorf? Lengdorf ist eine Gemeinde in Oberbayern im Landkreis Erding. Inmitten wundervollster Natur hört uns also Markus Zimmermann zu und er schreibt, ich möchte meine Freundin Anita aus Lengdorf grüßen und alle Fans und Hörer von Radio Schlagerparadies. Tammy, sein Top-Hit für dich heute Morgen. Fenster auf in Lengdorf, Radio laut. Hier kommt Schutzengel.

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0: Menschen unter Wolken, dann bitte splitternackt. Die Cappuccinos. Guten Morgen.
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0: Heute Morgen wäre es ein bisschen frisch für splitternackt unter Wolken duschen. Aber es kommt die Hitze. Sie kommt. Heute schon wird es schwül. Bis zu 33 Grad den Oberrhein entlang. 24 bis 30 Grad, heute völlig normal für viele. Nur der Norden fällt wieder ein bisschen aus dem Rahmen. Aber auch dort wird es schon ein bisschen wärmer. 18 bis 23 Grad. Im Südwesten heiter bis sonnig und trocken. Sonst ist es teils stark bewölkt. Vielleicht noch ein bisschen Regen, wahrscheinlich im Nordwesten und im Norden. In Bayern später vereinzelt auch Gewitter. Das kann heute alles passieren, wettertechnisch. Und auch ansonsten haben wir für euch einiges auf Lager. Schön, dass ihr schon wach seid. Das ist klasse. Hier ist Gary Sahner für euch.

0: Wirklich ein außergewöhnlich schöner Song. Laura Wilde, Ungarisches Blut. Radioschlagerparadies um 17:45 Uhr, heute Mittwoch, der 17. Juni. Herzlich willkommen hier bei uns. Wir machen mal am frühen Mittwochmorgen einen kleinen Zeitsprung zurück ins Jahr 1965. Damals erschien ja das beste und bekannteste deutschsprachige Lied von Peggy March. Mit 17 hat man noch Träume. Als sie das 1965 gesungen hat, war die junge Amerikanerin tatsächlich 17 Jahre alt. Was sie da aber gesungen hat, das war Peggy March damals nicht wirklich klar.
1: Ich habe nie den richtigen Sinn verstanden, bis ich mein Kind dann 17 Jahre alt wurde. Dann hat das mir wirklich was bedeutet. Und immer wieder, wenn ich das singe, ich merke schon die Gesichter im Publikum, wie das an denen geht und wie sie denken und wie sie lächeln. Und das ist was sehr, sehr Schönes.
0: 60 Jahre später hatte Peggy March die Idee, das Lied nochmal zu singen, allerdings diesmal nicht alleine.
1: Und ich dachte, vielleicht eine 17-jährige Mädchen werden wir finden. Also dann die Plattenfirma sagte, wie wär's mit Oli P? Ja, das müsste ich natürlich genau anders denken. Ja, der ist kein 17-Jähriger, erstmal das. Und Mädchen ist er auch nicht. Aber ich kenne ihn und ich mag ihn sehr. Und ich kann sehr gut mit ihm Witze machen. Und also viele Energie hat er auch noch. Ich glaube, der Arbeit mit ihm würde Spaß machen.
0: Das hat sich auch so bewahrheitet. Hier ist das Ergebnis. Mit 17 hat man noch Träume.

Ist ja schon gut, Christine Stark. Ich sag ja schon wann. 5.56 Uhr, 4 vor 6. Schönen guten Morgen, schönen Start in den frischen Mittwoch mit Radio Schlagerparadies. DJ Ötzi ist mit dabei. Sein Hit Tirol. Guten Morgen.

0: Es ist jetzt 5.59 Uhr, in einer Minute 6 Uhr.
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2: Ich bin Uli Reitinger. Die USA und die anderen G7-Staaten wollen mit zusätzlichem Druck auf Russland die Bemühungen um ein Ende des Ukraine-Krieges intensivieren. In einer Erklärung der Staats- und Regierungschefs vom Gipfeltreffen im französischen Evian heißt es, man werde die Sanktionen verschärfen, auch im Öl- und Gassektor.
3: Russland soll unter Druck gesetzt werden, nicht nur mit Sanktionen gegen den Energiesektor. Die G7-Staaten wollen auch mehr Waffen an die Ukraine liefern und versprechen dem Land weitere Unterstützung für den nächsten Winter. Sie sehen ukrainische Fortschritte an der Front und sprechen auch nach dem US-Deal mit dem Iran von einem richtigen Zeitpunkt. Das Rahmenabkommen soll am Freitag von den USA und dem Iran unterzeichnet werden. Ursula Winkler, Nachrichtenredaktion.
2: Straßen, Schulen und Sporthallen instand zu halten, kostet so viel Geld, dass viele Kommunen nicht mehr hinterherkommen. Nach einer aktuellen Umfrage der KfW-Bank beträgt der Investitionsrückstand geschätzt rund 231 Milliarden Euro, ein neuer Negativrekord.
4: Bei Schulen fehlt aktuell das meiste Geld und auch bei der Instandhaltung von Straßen sieht's schlecht aus, was die vielen Schlaglöcher beweisen. Aber auch bei Sportstätten und beim Katastrophenschutz wachsen die Rückstände. Helfen sollte eigentlich das verabschiedete Sondervermögen des Bundes, aber die meisten Kommunen gehen nicht davon aus, dass das Geld daraus in diesem Jahr für zusätzliche Projekte bei ihnen ankommt. Tanja Wagner, Nachrichtenredaktion.
2: Jugendliche in der EU sehen die Auswirkungen von Social Media auf ihre eigene mentale Gesundheit deutlich positiver als ihre Eltern. Das geht aus einer von der EU-Kommission beauftragten Umfrage hervor. Knapp die Hälfte der befragten 13- bis 18-Jährigen vermutet einen positiven Effekt durch soziale Netzwerke. Bei den befragten Eltern liegt der Anteil bei nur rund einem Fünftel. Zum Sport. Lionel Messi hat Argentinien mit einem Dreierpack zu einem perfekten WM-Auftakt geführt und selbst mit WM-Rekordtorschütze Miroslav Klose gleichgezogen. Der Titelverteidiger aus Argentinien gewann dank der drei Messi-Tore sein erstes Spiel gegen Argentinien mit 3:0. Auch die Top-Torjäger aus Frankreich und Norwegen haben ihren Nationen zu Auftaktsiegen bei der Weltmeisterschaft verholfen. Die Franzosen schlugen den Senegal mit 3:1, Mbappé traf zweimal, Norwegen gewann gegen den Irak sogar mit 4:1 und auch Erling Haaland erzielte 2 Tore.
1: Das Wetter für Deutschland.
2: Die aktuelle Vorhersage des Deutschen Wetterdienstes. Im Südwesten bleibt es schön sonnig und trocken. Im Rest des Landes gibt es immer wieder Schauer und teils auch Gewitter. Das Ganze bei Höchstwerten bis 33 Grad. Morgen wird es im Nordosten noch länger nass. Ansonsten fallen nur noch einzelne Schauer, wenn überhaupt. Die Temperatur steigt auf bis zu 36 Grad. Am Freitag wird es dann noch heißer. Es drohen dann erste Hitzegewitter.
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0: 2291 offizielle deutsche Badegewässer gibt es. Wie schaut's dort mit der Wasserqualität aus in diesem Jahr? Das gucken wir uns gleich gemeinsam an. Schön, dass ihr am Start seid. Ich bin Gary Sahner. Guten Morgen.
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zurück. Leonard wirft einen letzten Blick zurück. Wir machen genau das Gegenteil. Wir werfen einige Blicke nach vorne. Heute am Mittwoch, den 17. Juni um 12 nach 6. Herzlich willkommen hier bei Radio Schlagerparadies. Es geht wieder hoch mit den Temperaturen. Zum Wochenende wird es richtig hochsommerlich, fast überall in Deutschland. Und das heißt, die Badeseen und die Badestellen werden wieder richtig gut besucht sein. Davon gibt es 2291 offizielle deutsche Badegewässer an Seen, Flüssen oder Küsten. Und die werden relativ regelmäßig von der Bundesanstalt für Gewässerkunde auf die Badequalität untersucht. Das ist jetzt aktuell nochmal passiert und da gibt es eigentlich nur Positives zu berichten. 97% dieser 2291 offiziellen Badestellen wurden als ausgezeichnet oder gut eingestuft, was die Gewässerqualität angeht. Damit liegen wir in Europa immerhin auf Platz 7 der Badegewässerqualität. Was ich ganz gut finde, ist die interaktive Karte, die es bei der Bundesanstalt für Gewässerkunde im Internet gibt. Da könnt ihr draufklicken auf euren Badesee in der Nähe oder auf euren Küstenabschnitt und da seht ihr dann ganz genau, wie eure Badezone da so abgeschnitten hat. Roland Kaiser, Wind auf der Haut und Lisa.

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Es gibt ja Tage im Leben von jedem, wahrscheinlich auch bei euch, da läuft es einfach überhaupt nicht so wie geplant. Von Anfang an geht alles mehr oder weniger schief, überall zu spät, überall am Hinterherhecheln. Für heute Mittwoch, den 17. Juni, wünsche ich euch genau das Gegenteil. Ich wünsche euch so einen richtig glatten Mittwoch, so einen richtig glatten Wochenteiler, bei dem alles läuft wie geschmiert. Radio Schlagerparadies um 6.24 Uhr. Guten Morgen.

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0: mit 66. 6.34 Uhr, 4 nach halb 7.
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0: Wir stürmen über die Wochenmitte hinweg auf ein heißes Wochenende zu. Heute ist es im Südwesten sonnig und trocken. Sonst haben wir teils starke Bewölkung, wo ab und zu noch mal schauerartiger Regen rauskommt. Besonders im Nordwesten und im Norden besteht die Gefahr heute Vormittag. In Bayern sind später am Nachmittag vereinzelt auch Gewitter möglich. Die höchsten Werte schon deutlich höher als gestern, diese höchsten Werte von heute. 18 bis 23 Grad. Im Norden haben wir das. Sonst 24 bis 30 Grad. Und am Oberrhein wird es heute am heißesten und schwülsten mit rund 33 Grad.

mit Kai Pirinha, der Remix 2026, ist bei uns auch in der Schlagerparade unserer Mitmachcharts immer samstags zwischen 17 und 20 Uhr weit vorne mit dabei. Seine letzte Platzierung, Platz 16. Falls ihr den weiter nach vorne bringen wollt, den guten Bernhard, dann einfach bei radioschlagerparadies.de gucken. Da findet ihr alles, was ihr braucht, um für die Schlagerparade und Bernhard Brink zu stimmen. Das hier ist Simone. Was weißt du schon von Liebe? 6:41 Uhr. Guten Morgen.

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1: Frank Lars mit Wenn du diesen Brief liest. Es ist 6.52 Uhr. Guten Morgen.
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1: In diesem Sommer geht es bei uns um eine Reise für zwei in die USA im Wert von rund 3.500 Euro. 14 Tage lang mit dem Camper den Bundesstaat North Carolina erkunden, echtes Südstaaten-Flair erleben und die wunderbare Landschaft entdecken. Oliver Mittling vom Reiseveranstalter America Unlimited hat mal ein Beispiel für euch, wie eure Reise ablaufen könnte.
3: Man kann prima an einem der beiden Gateways starten. Das könnte Charlotte oder Raleigh sein. Ab dort würde ich den Blue Ridge Parkway und die Great Smoky Mountains im ersten Schritt machen. Dort kann man dann eben prima die eine oder andere schöne Wanderung machen, die grandiosen Viewpoints und Scenic Drives, die sich da entlang der Strecke ziehen. Ja, und wenn man dort diese wunderschöne Strecke dann gefahren ist, würde ich persönlich dann einmal wieder in Richtung Küste fahren, wo man sich da von den ganzen Eindrücken und den schön gemachten Wanderungen einmal wunderbar erholen kann. Die Outer Banks laden dann natürlich eben entsprechend ein, weil es eben dieses extrem lange Barrier Island ist mit wunderschönen Stränden.
1: Das war jetzt mal eine Möglichkeit, wie ihr eure Reise gestalten könntet. Vor Ort könnt ihr das so, wie ihr wollt. Natürlich unter professioneller Anleitung von America Unlimited. Vorher solltet ihr die Reise aber gewinnen, bevor ihr schon davon träumt. 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Es gibt also nicht immer und ewig welche davon. 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
1: Mitch Keller hat's mal vorgesungen für euch und bei radioschlagerparadies.de findet ihr noch mehr Beispiele von Schlagerpromis, die das Lied für euch mal vorsingen, damit das in eurer Variante im Video dann auch so richtig gut klappt. Dann das Video am Schluss als Anhang in einer E-Mail an sommer@radioschlagerparadies zurückschicken und damit habt ihr euch dann für die Sommer-Challenge 2026 qualifiziert und gewinnt mit etwas Glück, diese wunderbare USA-Reise, die es in diesem Sommer bei uns gibt. Michael Holm, ein verrückter Tag. Der verrückte Tag heißt Mittwoch, 17. Juni. Nochmal schönen guten Morgen.

0: Es ist 7 Uhr.
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2: Ich bin Uli Reitinger. Die G7-Staaten wollen ihre Bemühungen um ein Ende des Ukraine-Kriegs verstärken. In einer Erklärung der Staats- und Regierungschefs vom Gipfeltreffen im französischen Evian heißt es, man werde die Sanktionen gegen Russland verschärfen, auch im Öl- und Gassektor. Heute geht der G7-Gipfel zu Ende.
3: Verlässliche Handelsbeziehungen und ein fairer globaler Wettbewerb stehen im Mittelpunkt des letzten Gipfeltages hier in Evian. Aktuell gibt es ein Ungleichgewicht im Welthandel, das geprägt ist durch ein Handelsbilanzdefizit der USA sowie China, das viel exportiert und wenig einkauft und Rekordüberschüsse erzielt. Europa produziert und exportiert zwar viel, sieht sich allerdings in der Klemme zwischen den Zöllen seines größten Abnehmers, den USA, sowie der chinesischen Konkurrenz, die seiner Industrie zusetzt. Aus Evian, Michael Evers.
2: Straßen, Schulen und Sporthallen instand zu halten, kostet so viel Geld, dass viele Kommunen nicht hinterherkommen. Der Investitionsrückstand hat mit geschätzt rund 231 Milliarden Euro ein Rekordniveau erreicht. Das hat eine Umfrage von Kämmereien im Auftrag der Förderbank KfW ergeben. Die Summe aus dem Vorjahr wurde damit um 7,2% übertroffen. Die Gewerkschaft Verdi hat die Tarifverhandlungen für die Beschäftigten der Postbank für gescheitert erklärt. Heute startet die Gewerkschaft unter der Belegschaft eine Urabstimmung über unbefristete Streiks.
4: Stimmen 75% für unbefristete Streiks, könnte es für Postbankkunden erneut aufwendiger werden, bei Callcentern durchzukommen oder sich in der Filiale beraten zu lassen. Schon in den letzten Wochen hatte es mehrfach Warnstreiks gegeben. Verdi fordert 8% mehr Geld, mindestens aber 300 Euro mehr im Monat. Azubis sollen 200 Euro mehr bekommen. Denn von den Rekordgewinnen der Konzernmutter Deutscher Bank würden die Beschäftigten kaum profitieren, hieß es. Auch pocht Verdi auf Beschäftigungs- und Standortgarantien und ein Recht auf Weiterbildung. Bildung für die Beschäftigten. Tanja Wagner, Nachrichtenredaktion.
2: Und noch zum Sport. Bei der Fußball-Weltmeisterschaft war es die Nacht der Top-Torjäger. Lionel Messi schoss Argentinien gegen Algerien mit einem Dreierpack zu einem klaren 3:0-Sieg. Er hat damit mit WM-Rekordtorschütze Miroslav Klose gleichgezogen. Beim 4:1-Sieg der Norweger gegen den Irak traf Erling Haaland zweimal und ebenfalls zwei Tore erzielte Kylian Mbappé beim 3:1-Erfolg Frankreichs gegen den Senegal.
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2: Das Wetter, die aktuelle Vorhersage des Deutschen Wetterdienstes. Im Südwesten bleibt es schön sonnig und trocken. Im Rest des Landes gibt es immer wieder Schauer und teils auch Gewitter. Das Ganze bei Höchstwerten bis 33 Grad. Morgen wird es im Nordosten noch länger nass. Ansonsten fallen nur noch einzelne Schauer, wenn überhaupt. Die Temperatur steigt auf bis zu 36 Grad. Am Freitag wird es dann noch ein bisschen heißer. Es drohen dann erste Hitzegewitter.
0: 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Die deutsche DFB-Elf ist fulminant in die WM gestartet. Gestern gab es einen freien Tag, spendiert von Julian Nagelsmann. Ab heute wird sich vorbereitet in Winston-Salem auf den nächsten Gegner, die Elfenbeinküste. Wir sprechen gleich mit unserem Reporter vor Ort, Thomas Bremser. Am Mikrofon ist Gary Sahner. Schönen guten Morgen.
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0: wunderschönen Mittwochmorgen um 13 nach 7.
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0: Der WM-Motor stottert etwas bei einigen Top-Teams. Spanien, die Niederlande oder auch Brasilien. Diese großen Fußballnationen haben ihr WM-Auftaktspiel nicht gewonnen. Ganz anders sieht es bei uns aus. Nach einem freien Tag bereitet sich das Team von Julian Nagelsmann ab heute in Winston-Salem auf den nächsten Gegner vor. Das ist dann am Samstag die Elfenbeinküste. Thomas ist für uns vor Ort. Thomas, was haben die Spieler denn so alles getrieben an ihrem freien Tag?
2: Ja, also ich habe niemanden getroffen in der Stadt leider, obwohl Kapitän Kimmich scheinbar denkt, wir Reporter hätten genug Freizeit hier.
3: Ja, vielleicht habt ihr Empfehlungen, was man hier machen kann. Ihr seid ja quasi im Urlaub hier.
2: Ich kann mir vorstellen, dass einige mit dem Fahrrad um den großen Stausee gefahren sind. Joe Kimmich hat auf jeden Fall das große WM-Quartier mit dem Rad erkundet und sich die Bäume ganz genau angeguckt.
3: Die immergrüne Magnolie ist hier sehr auffällig, falls ihr die schon entdeckt habt. Krasser Baum, kenne ich so nicht aus Deutschland.
2: Und eine Giftschlange hat Hobbygärtner Kimmich auch noch gesehen.
0: Joshua Kimmich war in der Pressekonferenz und offensichtlich ziemlich gut drauf. Was hat er denn sonst noch so verraten, Thomas?
2: Ja, er war in der Tat bestens gelaunt. Übrigens vor den Augen von Tom Kaulitz, der saß auch in der Pressekonferenz. Kimmich berichtete vom Telefonat mit dem Kanzler vor dem Turnier.
3: Das ist jetzt kein intimes Gespräch, wo man irgendwie über Probleme diskutiert, sondern das geht dann relativ kurz und schmerzlos.
2: Und er wurde gefragt, wie es zu Hause so abgeht bei seiner Frau und den vier Kindern, denn der Papa ist ja echt lange unterwegs.
3: Es ist jetzt keine Oma eingezogen. Ich habe jetzt nicht das Gefühl, dass zu Hause der Baum brennt.
2: Familie Kimmich reist dann zum dritten Gruppenspiel an nach New York.
0: Schauen wir mal aufs Sportliche, Thomas. Am Samstag wartet die Elfenbeinküste. Wie aufschlussreich ist denn das 7:1 gegen Curaçao zum Auftakt gewesen?
2: Ja, Joshua Kimmich sagt, das 7:1 war schon souverän, aber die nächsten Gegner werden die richtigen Prüfsteine.
3: Zwei starke Gegner, Ecuador, die einfach sehr, sehr gut verteidigen. Die Elfenbeinküste, die dann spektakuläre Spiele hat in der Offensive. Das werden zwei große Herausforderungen.
2: Es sei wichtig, jetzt ordentlich weiter zu trainieren die nächsten Tage. Heute wieder im schwülheißen Winston-Salem. In Toronto wird es dann deutlich angenehmer werden von den Temperaturen her.
0: Dafür werden wir, die Fans in Deutschland, dann am Wochenende schwitzen. Am Samstagabend 22 Uhr unserer Zeit geht's weiter für das deutsche Team.
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0: der Sommer, 7.32 Uhr.
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0: Ja, endlich wieder Sommer. Der Hochdruckeinfluss ist da. Und das heißt, es wird richtig sommerlich, Schritt für Schritt immer heißer. Heute ist es im Südwesten Deutschlands schon sonnig und trocken. Ansonsten haben wir hier und da noch starke Bewölkung, zeitweise noch kurze Regenschauer. Im Nordwesten und im Norden besteht diese Gefahr heute noch. In Bayern sind später vereinzelt auch Gewitter möglich. Die höchsten Werte im Norden 18 bis 23 Grad, sonst 24 bis 30 und den Oberrhein entlang in Baden-Württemberg also bis zu 33 Grad. Damit schönen guten Morgen. Schön, dass ihr am Start seid. Kerstin Ott, nachts sind alle Katzen grau. Nachts sind

0: DJ Ötzi und die neue Single heißt Verdammt. Hier ist Radio Schlagerparadies am Mittwoch, 7.42 Uhr, 18 bis 8. Schönen guten Morgen alle zusammen. Also beim Frühstück teilt sich ja der Geschmack so ein bisschen. Ja? Ich unterteile es immer gern in die scharfen Frühstücker oder die zumindest würzigen Frühstücker, muss ja nicht gleich ultra scharf sein morgens, und die süßen Frühstücker. Ich persönlich bin meistens eher so auf der würzigen Seite mit Rührei, ein bisschen Speck im optimalen Fall, wenn ich die Zeit dafür und die Muße habe, was ich hoffe, was euch gelingt, vielleicht sogar heute am Mittwoch. Die Tina Heeschen ist auf der süßen Seite des Frühstückslebens.
1: Mein Frühstück ist mir immer ganz wichtig. Das zelebriere ich richtig und ich mache mir eine schöne Tasse Kaffee. Und dann gibt es meistens Toastbrot mit einem Schokoaufstrich. Ist nicht ganz so gut für die Figur, aber da kann ich einfach nicht drauf verzichten.
0: Ach, was nützt uns die beste Figur, wenn wir mies gelaunt sind? Und Schokolade baut ja schon so ein bisschen die Stimmung auf. Tina Heeschen. Die süße Frühstückerin mit Hey Du, guten Morgen.

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0: Norman Langen und die aktuelle Single hier bei Radio Schlagerparadies. Die Liebe schafft das schon. 7.54 Uhr mittlerweile, der Mittwochmorgen. Auch Tina ist mit dabei, hört uns zu. Und sie hat sich bei mir gemeldet über die 0680569110 mit einer WhatsApp-Sprachnachricht. Da erzählt sie so ein bisschen, wie sie am Samstag Fußball gucken wird.
1: Hallo Gary, bei mir liegt heute an ein Arbeitstag, ganz normal, und am Wochenende aber schauen wir Fußball, immer mit unseren Freunden zusammen, das macht Spaß. Ja, und dann wollen wir mal hoffen, dass Deutschland weiterhin auf Siegertour ist. Ja, und dann wünsche ich mir von Santiano die zu Hause und wünsche allen einen schönen Tag.

0: Es ist jetzt 7:45.
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2: Ich bin Uli Reitinger. Die 7 großen Industrienationen haben bei ihrem Gipfel im französischen Evian eine härtere Gangart gegen Russland beschlossen. Die Sanktionen gegen Moskau sollen verschärft werden, auch im Öl- und Gassektor. Außerdem soll die Ukraine mehr weitreichende Waffen und Luftverteidigungssysteme bekommen. So hofft Bundeskanzler Merz, dem Ende des Krieges einen Schritt näher zu kommen.
3: Es gibt mir einen gewissen Grad des Optimismus, dass wir hier als Europäer und als Amerikaner zusammen jetzt alles unternehmen, gemeinsam, um den Krieg zu beenden. Aber er ist noch nicht zu Ende und bevor er nicht zu Ende ist, gibt es keinen Grund, zufrieden zu sein.
2: Heute geht der G7-Gipfel mit Beratungen über mögliche Wege zu einem nachhaltigen Wirtschaftswachstum zu Ende. In Hamburg beginnt am Abend die Frühjahrskonferenz der Innenminister von Bund und Ländern. Thema ist unter anderem die Migrationspolitik. Der Vorsitzende der Konferenz, Hamburgs Innensenator Andi Grote, fordert im Redaktionsnetzwerk Deutschland, straffällige Flüchtlinge künftig leichter abschieben zu können.
4: Menschen, die aus ihrem Heimatland vor Verfolgung, Krieg oder schweren Menschenrechtsverletzungen geflohen sind, haben in Deutschland einen Schutzstatus. Auch bei straffällig gewordenen Flüchtlingen sind Abschiebungen in diesen Fällen mit hohen rechtlichen Hürden verbunden. Laut Hamburgs Innensenator Grote müssten für eine Ausweisung derzeit zwingende Gründe der nationalen Sicherheit vorliegen. Diese Schwelle müsse gesenkt werden. Der Bevölkerung sei es nicht zu vermitteln, dass Menschen, die hier zum Teil wiederholt schwere Straftaten begehen, trotzdem bleiben können, so der SPD-Politiker. Katrin Müller, Nachrichtenredaktion.
2: Die 40 größten Brauereien der Welt haben 2025 rund 5 Milliarden Liter Bier weniger produziert als im Vorjahr. Der Bierausstoß sank laut des Hopfenhändlers Barth Haas um gut 3%. Weltgrößter Brauereikonzern ist AB InBev aus Belgien, gefolgt von Heineken aus den Niederlanden. Als größte deutsche Gruppe liegt Radeberger auf Rang 25, 4 Plätze vor Paulaner und der TCB-Beteiligungsgesellschaft, zu der unter anderem Feldschlösschen und die Gilde Brauerei gehören. Zum Fußball. Titelverteidiger Argentinien ist mit einem klaren 3:0-Sieg gegen Algerien in die WM gestartet. Lionel Messi schoss alle 3 Tore und zog mit WM-Rekordtorschütze Miro Klose gleich. Beim 4:1 der Norweger gegen den Irak traf Erling Haaland 2-mal und ebenfalls 2 Tore erzielte Kylian Mbappé beim 3:1 der Franzosen gegen den Senegal.
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2: Die aktuelle Vorhersage des Deutschen Wetterdienstes. Wir steuern auf eine Hitzewelle zu. Im Norden und Nordosten sind heute noch viele Schauer unterwegs und es wird in den meisten Gegenden nicht wärmer als 23 Grad. Aber im Südwesten geht es schon los. Hier scheint den ganzen Tag die Sonne bei bis zu 33 Grad. Morgen ziehen im Norden die letzten Schauer ab und es wird dann überall schön und oft sehr heiß. Am Oberrhein werden morgen voraussichtlich bis zu 36 Grad erreicht. Und am Freitag wird es dann nochmal ein bisschen heißer.
0: Schlagerparadies. Ihr habt's gehört, der Sommer kommt und zwar mit richtiger Sommerwucht auf uns zu. Dann genießen wir am besten heute noch die relative Kühle, die in Deutschland herrscht. Und das gemeinsam. Darüber freue ich mich sehr. Ich bin Gary Sahner. Guten Morgen. Jay Kahn hat nochmal vorgelegt. Neue Single heißt Boomerang. Hört ihr jetzt hier bei uns.

0: echte Powerfrau, Anna-Maria Zimmermann mit Nicht verboten sein hier bei Radio Schlagerparadies. Die Fußball-Weltmeisterschaft läuft und natürlich passiert bei so einem riesigen Ereignis rundherum weit mehr als nur Fußballspiele. Spieler werden über Nacht zu Social Media Stars, Fanaktionen gehen viral und das Panini-Album erlebt wie immer sein Comeback. Millionen Menschen suchen gleichzeitig im Internet nach Infos, Hintergründen und den neuesten Geschichten zum Turnier. Im Mai stieg das Online-Suchinteresse zu WM-Themen um 130%. Ganz besonders gefragt sind Infos zu den Trikots. Hanna Samland von Google Deutschland hat die Infos.
1: Das sehen wir zum Beispiel auch am aktuellen Hype um das Trikot von Curaçao. Aktuell auf Platz 2 der meistgesuchten Trikots, gleich nach dem Deutschland-Trikot. Und dann gibt es auch wieder die eine oder andere Frage, die überraschend ist. Wie zum Beispiel aktuell, darf ich bei der WM in der Nacht hupen?
0: Die Trendzahlen zeigen auch, wie wichtig die Zeitverschiebung ist. Fragen zu Anpfiffzeiten steigen im letzten Monat stark an. Auch Public Viewing beschäftigt die Fans. Die Suchanfragen dazu haben sich im Mai fast verdreifacht. Eine immer wichtigere Rolle dabei spielt KI.
1: Wir zeigen in der Google-Suche grundlegende Infos zur WM, wie Spielstände und Spielpläne, ganz kompakt auf einen Blick. Und um dann noch tiefer in ein Thema einzutauchen, kann man mit dem KI-Modus direkt in den Dialog gehen und weitere Fragen stellen, zum Beispiel zur Aufstellung oder zur Strategie.
0: Diese Trends zeigen, wie sehr viele die großen Sportevents bewegen.
1: Das Suchinteresse ist schon fast doppelt so hoch wie zur gleichen Zeit vor der WM 2022. Wir wollen schnell über alles informiert sein und stellen gleichzeitig immer komplexere Fragen, die sich aber dank KI heute auch mindestens genauso schnell beantworten lassen.
0: Die komplexeste Frage, die uns vielleicht auch alle ein bisschen beschäftigt, lautet natürlich, werden wir mit der DFB-Elf auch bei dieser WM Weltmeister? Aber ich fürchte, keine KI dieser Welt kann uns das beantworten. Ist auch gut so. So bleibt's spannend. Am Samstag um 22 Uhr geht's für die DFB-Elf weiter.

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0: Tina Brese will nochmal, nie mehr, was auch immer sie damit meint. 8:55, schönen guten Morgen, Mittwoch, der 17. Juni. Klasse, dass ihr eingeklinkt seid. Ich hoffe, ihr steht jetzt nicht irgendwo in Deutschland auf der Autobahn oder auf der Bundesstraße im Stau. Falls doch, entspannt euch. Geht vorwärts irgendwann, auch wenn es ein bisschen länger dauert. Annemarie Alfeld hilft mit ihrem wunderschönen Titel Hallo.
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0: Hochdruckeinfluss. 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Wir leben heute. 8.32 Uhr. Guten Morgen.
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0: Der Südwesten bekommt heute schon Sonne satt. Es gibt kaum eine Wolke im Südwesten am Himmel. Es bleibt selbst murmelnd trocken bei euch. Sonst ist es noch teils stark bewölkt. Vielleicht hier und da noch ein kurzer Regenschauer. Vor allem im Nordwesten und im Norden könnte das heute Vormittag noch mal passieren. In Bayern gibt es später heute Nachmittag vereinzelt vielleicht auch Gewitter. Das Ganze bei höchsten Werten im Norden zwischen 18 und 23 Grad. Sonst 24 bis 30. Und am Oberrhein sogar bis zu 33 Grad. Heute am Mittwoch, dem 17. Juni. Schön, dass ihr mit dabei seid. Das sind die Schlagerpiloten und Lady Jamaica. So wie

0: Young Karp, Neuanfang. Schönen guten Morgen damit um 8.38 Uhr.
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0: Wir erinnern uns noch mal kurz zurück zur Weltmeisterschaft von 2022. Da wurde Argentinien Weltmeister. Jetzt der erste Auftritt und da haben sich die Argentinier ja wirklich beeindruckend präsentiert.
2: Mit einer Gala-Vorstellung von Lionel Messi. Argentiniens Kapitän hat beim 3:0-Erfolg im Auftaktspiel gegen Algerien alle drei Tore erzielt. Damit dürfte auch die Frage beantwortet sein, ob Messi in der amerikanischen Fußballliga noch immer gut in Form ist. Gut ins Turnier gestartet ist auch einer der sogenannten Geheimfavoriten. Norwegen hat sich mit 4:1 gegen den Irak durchgesetzt. Unter anderem hat Erling Haaland zweimal getroffen. Und auch Österreich kann 3 Punkte aus dem ersten Gruppenspiel verbuchen. Das 3:1 gegen Jordanien war allerdings ein mühsamer Arbeitssieg. Der Außenseiter hat unseren Nachbarn lange Zeit Paroli geboten. Torschützen für Österreich waren Schmidt und Arnautovic. Der 2:1 Führungstreffer war ein Eigentor der Jordanier. 3:1, so endete auch das gestrige Abendspiel. Frankreich hat den Senegal nach nur teilweise überzeugender Leistung am Ende doch klar geschlagen.
0: Herbert Pied in der Sportredaktion, wie geht dieser Tag heute bei der WM weiter?
2: Mit England greift am Abend ein weiterer Titelfavorit ins Geschehen ein. Zum Auftakt treffen die Briten um 22 Uhr deutscher Zeit auf Kroatien. Weiter geht's dann in der Nacht. Ghana gegen Panama wird um 1 Uhr angepfiffen. Usbekistan gegen Kolumbien dann um 4 Uhr.
0: Usbekistan gegen Kolumbien würde ich normalerweise nicht gucken. Da ich aber diese
2: Muss
0: Woche
2: man sehen, Gary.
0: Da ich aber diese Woche Frühdienst hatte, kommt mir 4 Uhr eigentlich gerade recht. Stelle ich gerade fest.
2: Super.
0: Da kann ich vielleicht mal reinspitzen, wie die Usbeken sich gegen die Kolumbianer schlagen. Herbert, vielen Dank für die Infos. Wir hören uns ja regelmäßig im Programm mit allen aktuellen Infos zur aktuellen FIFA-WM 2026. Euch schönen guten Morgen.

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0: wunderschönen Mittwochmorgen wünsche ich euch allen um 8.51 Uhr. Hier ist Radio Schlagerparadies. Mit dabei ist heute Morgen die schnelle Gabi in Leipzig. Gabi ist heute richtig happy, denn sie hat Olaf Berger live erlebt und ist jetzt völlig hin und weg. 06805 699 110, WhatsApp-Sprachnachricht.
1: Hallo lieber Gary, hallo liebe Hörerinnen und Hörer vom Lieblingssender Schlagerparadies. Hier ist wieder mal die schnelle Gabi aus Leipzig. Bei uns lacht die Sonne. Und dass ihr auch alle mit euch freuen könnt, würde ich mir heute den wunderschönen Titel von Olaf Berger Nummer 1 wünschen. Denn ich habe Olaf am Wochenende erlebt vorige Woche und ich bin immer noch hellbegeistert von seinem Auftritt, wie er uns Fans mitreißt mit seinen tollen Schlagern und mit seiner Ausstrahlung. Ich bedanke mich ganz herzlich und schicke liebe Schlagergrüße nach ganz Deutschland. Dankeschön!

0: Es ist jetzt 9 Uhr. Guten Morgen.
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2: Ich bin Uli Reitinger. Die USA und die anderen G7-Staaten wollen mit zusätzlichem Druck auf Russland die Bemühungen um ein Ende des Ukraine-Kriegs intensivieren. In einer Erklärung der Staats- und Regierungschefs vom Gipfeltreffen im französischen Evian heißt es, man werde die Sanktionen verschärfen, auch im Öl- und Gassektor.
3: Russland soll unter Druck gesetzt werden, nicht nur mit Sanktionen gegen den Energiesektor. Die G7-Staaten wollen auch mehr Waffen an die Ukraine liefern und versprechen dem Land weitere Unterstützung für den nächsten Winter. Sie sehen ukrainische Fortschritte an der Front und sprechen auch nach dem US-Deal mit dem Iran von einem richtigen Zeitpunkt. Das Rahmenabkommen soll am Freitag von den USA und dem Iran unterzeichnet werden. Ursula Winkler, Nachrichtenredaktion.
2: Seit 2020 haben rund 765.000 Menschen aus Nicht-EU-Ländern eine Aufenthaltserlaubnis im Zusammenhang mit sogenannter Arbeits- und Fachkräftezuwanderung in Deutschland bekommen. Das berichtet das Innenministerium. Die Zahl der erteilten Aufenthaltserlaubnisse für Fachkräfte stieg demnach von Jahr zu Jahr an. Als Fachkraft können Menschen mit Berufsausbildung, Hochschulausbildung oder im Rahmen von Forschung nach Deutschland kommen. Auch für die aktive Jobsuche oder die Aufnahme einer Berufsausbildung gibt es unter bestimmten Voraussetzungen Aufenthaltsgenehmigungen. Die Gewerkschaft Verdi hat die Tarifverhandlungen für die Beschäftigten der Postbank für gescheitert erklärt. Heute startet die Gewerkschaft unter der Belegschaft eine Urabstimmung über unbefristete Streiks.
4: Stimmen 75% für unbefristete Streiks, könnte es für Postbankkunden erneut aufwendiger werden, bei Callcentern durchzukommen oder sich in der Filiale beraten zu lassen. Verdi fordert 8% mehr Geld, mindestens aber 300 Euro mehr im Monat. Azubis sollen 200 Euro mehr bekommen. Denn von den Rekordgewinnen der Konzernmutter Deutscher Bank würden die Beschäftigten kaum profitieren, hieß es. Auch pocht Verdi auf Beschäftigungs- und Standortgarantien und ein Recht auf Weiterbildung für die Beschäftigten. Tanja Wagner, Nachrichtenredaktion.
2: Und noch zum Sport. Österreich ist erfolgreich in die Fußball-Weltmeisterschaft gestartet. Die Mannschaft von Teamchef Ralf Rangnick gewann gegen WM-Neuling Jordanien mit 3:1. Zuvor hatte sich Titelverteidiger Argentinien mit 3:0 gegen Algerien durchgesetzt. Alle 3 Tore erzielte Lionel Messi, der damit mit WM-Rekordtorschütze Miro Klose gleichgezogen hat. Außerdem gewann Norwegen gegen den Irak mit 4:1.
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2: Die aktuelle Vorhersage des Deutschen Wetterdienstes. Wir steuern auf eine Hitzewelle zu. Im Norden und Nordwesten sind heute noch viele Schauer unterwegs und es wird in den meisten Gegenden nicht wärmer als 23 Grad. Im Südwesten aber geht's schon los. Hier scheint den ganzen Tag die Sonne bei bis zu 33 Grad. Morgen ziehen im Norden die letzten Schauer ab und es wird dann überall schön und oft sehr heiß. Am Oberrhein werden morgen voraussichtlich bis zu 36 Grad erreicht. Und am Freitag wird's nochmal ein bisschen heißer.
0: Am Freitag wird es noch mal ein bisschen heißer, hat der Kollege gerade gesagt. Stimmt, aber noch mal heißer wird es dann am Samstag ab 22 Uhr, oder? Deutschland gegen die Elfenbeinküste. Hey, ich freue mich drauf und ich freue mich sehr, dass ihr uns gefunden habt, bundesweit im Digitalradio. Hier ist Radio Schlagerparadies. Ich bin Gary Sahner. Guten Morgen.
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0: Glück.
1: Laura Oelde fliegt mit uns hier bei Radio Schlagerparadies nonstop ins Glück am Mittwochmorgen um 8:45. Mit jedem Tag rückt es ein Stückchen näher. Ein ganz voll mit Party geladenes Wochenende, nämlich der 17. und der 18. Juli. Dann ist es auch in diesem Jahr wieder soweit. Das legendäre Heimspiel Open Air in Aspach mit Schlager-Ikone Andrea Berg findet wieder statt. Und wir von Radio Schlagerparadies sind mit dabei. In diesem Jahr spielt neben Andrea Berg aber auch noch eine andere Ikone eine Rolle beim Heimspiel. Und die klingt ungefähr so. Schon einmalig der Sound und die Fans dieser Motorradmarke haben es natürlich sofort erkannt. Andrea erklärt allen mal, was es damit auf sich hat.
2: In diesem Sommer bin ich mit der Harley unterwegs. Da habe ich mir wirklich so einen Traum erfüllt, das habe ich vor 30 Jahren schon gemacht. Bin leidenschaftlich Motorrad gefahren und jetzt habe ich mich zusammengetan mit der Harley-Davidson Charity Tour. Die fahren laut sein für die Leisen, stark sein für die Schwachen, für muskelkranke Kinder. Und jetzt kommen immer wieder Harley-Fahrer mit mir auf die Sommer-Open-Airs und natürlich auch zum Heimspiel. Beim Heimspiel fahren sie sogar mit mir auf die Bühne. Und das ist eine ganz, ganz tolle Geschichte. Und natürlich freue ich mich auch auf ganz, ganz viele Biker. Und beim Bergfest am Sonntag werden wir wirklich so ein Harley-Davidson-Korso machen. Das rockt richtig.
1: Der absolute Hammer ist diese exklusive Andrea Berg Harley Davidson, die sie auch bei den Sommer Open Airs fährt, wird für den guten Zweck verspielt. Der gesamte Erlös dieser Verlosung wird an die Harley Davidson Charity Tour gespendet und kommt dann muskelkranken Kindern und Jugendlichen zugute. Die Lose gibt's natürlich auch beim Heimspiel in Aspach vor Ort am 17. und 18. Juli. Wir sind dabei und ihr hoffentlich auch.

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gut gelaunter Start in diesem Mittwochmorgen mit Radio Schlager Paradies. Es ist 9.25 Uhr, 5 Minuten vor 9:30. Bei der Arbeit zusammen sind Mike, Leon und Kai. Und die drei,

0: Die haben jemanden, an den sie heute ganz besondere Grüße rausschicken wollen. Deswegen haben sie mir ein paar Zeilen geschrieben über radioschlagerparadies.de. Die drei schreiben, wir möchten unseren lieben Arbeitskollegen Alex auf der Baustelle grüßen und gratulieren ihm zu seinem heutigen Geburtstag. Wir wünschen alles Gute, Gesundheit, Glück. Und mit Christian Steifen, ich habe dir den Mond gekauft, gibt's auch ein kleines Geburtstagsgeschenk für den Alex.
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0: Borg mit Adios Amor. Radioschlagerparadies um 9.32 Uhr.
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0: Ja, da kommt das große, fette Hochdruckgebiet vom Mittelmeer zu uns rüber. Heute beginnt es schon im Südwesten. Die Temperaturen stolpern richtig nach oben auf eurem Thermometer. Im Südwesten, insbesondere am Oberrhein, heute bis zu 33 Grad. Sonnig, kaum eine Wolke und trocken. Der Rest muss sich noch ein bisschen gedulden. Ab morgen geht's bei euch zur Sache. Dann schießt das Hochdruckgebiet nämlich über die Mitte, auch in Richtung Osten. Und dann gehen die Temperaturen auch bei euch so richtig kerzengerade nach oben. Heute haben wir noch höchste Werte im Norden von 18 bis 23 Grad. Sonst gibt's schon 24 bis 30 Grad und den Oberrhein entlang bis zu 33 Grad.
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0: schönen Wochenteiler mit Radio Schlagerparadies um 9.42 Uhr. Heute ist der 17. Juni 2026, ich weiß. Trotzdem möchte ich euch schon mal an den September 2027, also im kommenden Jahr, erinnern. 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
0: 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Prosecco für alle. Guten Morgen!

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0: Schwer zu erklären, wenn Worte fehlen. Die Worte fehlen der Susi nicht. Susi hört uns zu und hat einen ganz wichtigen Grund, sich über die 0680569110 mit einer WhatsApp-Sprachnachricht bei uns zu melden. Ich spiele euch gleich die Susi vor, wünsche euch aber hier an dieser Stelle schon viel Spaß mit Frank Neuenfels. Der macht jetzt weiter und bringt euch sicher durch den Mittwochvormittag. Macht's gut!
1: Guten Morgen, lieber Gary. Hier spricht die Susi aus Gelsenkirchen. Mit dem Lied von Frank Lars, Don Röschen, möchte ich meine neu gewonnene Freundin, die ich in Sendenhorst in der Rheumaklinik vor 2 Monaten kennenlernen durfte, ganz, ganz liebe Grüße schicken. Leider wohnen wir sehr weit auseinander, sodass man sich selten sehen kann. Aber dann mache ich das halt so und grüße dich. Liebe Uli, ich wünsche dir ganz viel Spaß mit dem Lied.

0: Schönen guten Morgen, es ist 10 Uhr.
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2: Ich bin Uli Reitinger. Die USA und die anderen G7-Staaten üben mit neuen Sanktionen zusätzlichen Druck auf Russland aus. So wollen sie dem Ende des Ukraine-Krieges einen Schritt näher kommen. Das erklärten die Staats- und Regierungschefs auf ihrem Gipfeltreffen in der Nacht. Heute am Abschlusstag geht es im französischen Evian zunächst darum, wie trotz der Belastungen durch den Iran-Krieg wieder nachhaltiges Wirtschaftswachstum entstehen kann.
3: Dass alle G7-Staaten einschließlich der USA beim Thema Ukraine an einem Strang ziehen, um zu einer Friedenslösung zu kommen, ist ein Erfolg dieses Gipfels hier in Evian. Vorab nämlich gab es noch Zweifel, inwiefern US-Präsident Trump die Europäer auf ihrem Kurs unterstützt. Am letzten Tag des Gipfels geht es jetzt um verlässliche Handelsbeziehungen und einen fairen globalen Wettbewerb. Aus Evian, Michael Evers.
2: Straßen, Schulen und Sporthallen instand zu setzen, kostet so viel Geld, dass viele Kommunen nicht mehr hinterherkommen. Nach einer aktuellen Umfrage der KfW-Bank beträgt der Investitionsrückstand geschätzt rund 231 Milliarden Euro, ein neuer Negativrekord.
4: Bei Schulen fehlt aktuell das meiste Geld und auch bei der Instandhaltung von Straßen sieht's schlecht aus, was die vielen Schlaglöcher beweisen. Aber auch bei Sportstätten und beim Katastrophenschutz wachsen die Rückstände. Helfen sollte eigentlich das verabschiedete Sondervermögen des Bundes, aber die meisten Kommunen gehen nicht davon aus, dass das Geld daraus in diesem Jahr für zusätzliche Projekte bei ihnen ankommt. Tanja Wagner, Nachrichtenredaktion.
2: Innenminister Alexander Dobrindt hat Kritik an der neuerlichen Abschiebung von Afghanen in ihr Heimatland zurückgewiesen. Es gehe hier um Menschen, die schwere Straftaten begangen hätten und aus der Haft abgeschoben worden seien, sagte er auf einer CDU-Veranstaltung in Hamburg. In der Nacht zum Dienstag waren vom Flughafen Leipzig-Halle aus 32 Afghanen per Charterflug in ihr Heimatland abgeschoben worden. Und noch zum Sport. Österreich ist erfolgreich in die Fußball-Weltmeisterschaft gestartet, hat sich gegen WM-Neuling Jordanien aber sehr schwer getan. Die Mannschaft von Teamchef Ralf Rangnick gewann mit 3:1 und musste dabei bis zur letzten Minute zittern. Deutlich souveräner zeigten sich zuvor die Titelverteidiger aus Argentinien beim 3:0 gegen Algerien. Alle drei Tore erzielte Lionel Messi, der damit mit WM-Rekordtorschütze Miro Klose gleichgezogen hat. Außerdem gewann Norwegen in der Nacht gegen den Irak mit 4:1.
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2: Das Wetter, die aktuelle Vorhersage des Deutschen Wetterdienstes. Wir steuern auf eine Hitzewelle zu. Im Norden und Nordwesten sind heute noch viele Schauer unterwegs und in den meisten Gegenden wird es auch nicht wärmer als 23 Grad. Im Südwesten aber geht es schon los mit der Hitze. Hier scheint den ganzen Tag die Sonne bei bis zu 33 Grad. Morgen ziehen im Norden die letzten Schauer raus und es wird dann überall schön und oft sehr heiß. Am Oberrhein werden morgen voraussichtlich bis zu 36 Grad erreicht. Und am Freitag wird es noch mal ein bisschen heißer.
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6: Ich höre nur noch heiß, heiß, Hitzewelle. Ich brauche unbedingt ein Eis. Ich gebe einen aus. Ich bin Frank Neuenfels. Guten Morgen.
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Sonja Liebing hier bei Radio Schlagerparadies. Schönen guten Morgen nochmal. Schön, dass ihr mit dabei seid mit uns in diesen Mittwochvormittag. Geht großartige Songs haben wir in dieser Stunde auf jeden Fall mit dabei. Dafür sind wir verantwortlich, aber auch zu einem sehr großen Teil ihr. Jetzt in dem Fall hat sich Sally Kanbeck aus Kamenz in Sachsen gemeldet über schlagerparadies.de mit ganz herzlichen Grüßen an die Arbeitskollegen Thomas und Micha. Mit der Musik von Gigi Anderson. Du bist mein kleiner Diamant. Schönen guten Morgen.

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0: 10.21 Uhr. Hier ist Radio Schlagerparadies. Schönen guten Morgen. Die Temperaturen steigen in den kommenden Tagen, habt ihr gerade vielleicht bei uns in den Nachrichten gehört, deutlich über die 30-Grad-Marke. Und damit wächst auch die Lust auf eine Kugel Eis. Also kann ich mir 24-7 geben, so ein Eis. Aber Eis ist längst kein Schnäppchen mehr. Da möchte man natürlich wissen, woran erkennt man eigentlich gutes Speiseeis? Judith Schürö von der Verbraucherzentrale in Berlin, können Sie lösen?
1: Ja, ein qualitativ hochwertiges Eis ist nicht sehr intensiv gefärbt. Pistazieneis, was zum Beispiel grün gefärbt ist, deutet jetzt eher auf die Verwendung von Farbstoffen hin. Ja, also das ist dann eher kein Qualitätsmerkmal. Auch Eis, welches ein hohes Volumen hat und sehr fluffig ist, da wurde eher mit Zusatzstoffen gearbeitet. Und auch ein Geschmack, der eher etwas künstlich ist als natürlich, deutet eher darauf hin, dass an Kosten gespart wurde und eben dann eher günstige Aromen eingesetzt wurden als teurere Frucht.
0: Verstehe ich. Besonders auffällig sind in manchen Eisdielen ja diese riesigen, kunstvoll aufgetürmten Eisberge in dieser Auslage vorne. Ne? Die sehen immer relativ spektakulär aus, sagen aber über die Qualität nicht unbedingt nur Gutes aus, oder?
1: Ja, wenn Eis in Eisdielen aufgetürmt ist, dann bedeutet das, dass dort Zusatzstoffe eingesetzt wurden, wie Emulgatoren und Stabilisatoren. Und die lassen das Eis dann nach besonders viel aussehen. Aber am Ende habe ich wirklich nur eine kleine Menge Eis gekauft, aber womöglich dann viel mehr Geld ausgegeben.
0: Okay, gehen wir von der Eisdiele mal in den Supermarkt. Kann das Eis im Supermarkt mit dem Eis aus der Eisdiele mithalten?
1: Da muss man sich tatsächlich das Eis genau angucken. Der Vorteil ist bei Eis aus der Tiefkühltruhe, dass wir eine Zutatenliste haben. Die lohnt es sich mal anzugucken und zu überlegen, der Anteil an Frucht oder an Nüssen, der da angegeben ist, entspricht der meinen Erwartungen? Oder kaufe ich dann vielleicht lieber ein anderes Produkt? Eis aus der Kühltruhe oder in der Eisdiele ist jetzt nicht per se besser oder schlechter. Da muss man sich wirklich die Produkte dann genau angucken.
0: Ob aus der Eisdiele oder aus der Tiefkühltruhe, am Ende entscheidet natürlich auch der persönliche Geschmack. Wer aber auf natürliche Farben, eine gepflegte Auslage und eine cremige Konsistenz achtet, hat gute Chancen auf eine wirklich leckere Abkühlung. Und die dürfte in den kommenden heißen Tagen besonders gefragt sein. Dankeschön an Judith Schürü von der Verbraucherzentrale in Berlin.

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sehr sympathischer Typ, toller Sänger dazu. Julian David hier bei Radio Schlagerparadies. So viel zu leben. Großartige Titel haben wir heute im Programm und ich kann mich nur wiederholen, das liegt auch zu einem großen Teil an euch, liebe Freunde von Radio Schlagerparadies. Her mit euren Musikwünschen und Grüßen, das macht unsere Sendung so bunt am heutigen Mittwochvormittag. Über die WhatsApp-Sprachnachricht, da ist es möglich, hier ist die Nummer, die ihr braucht, 06805 699 110, oder wie Doris Meyer aus Neuenburg am Rhein in Baden-Württemberg es getan hat. Sie hat die Gruß- und Wunschbox gefunden auf unserer Homepage schlagerparadies.de und wünscht ihrem Mann Bernhard zum heutigen Geburtstag alles Liebe und Gute und sagt: Schön, dass es dich gibt, deine Frau Doris. Oh, das ist aber richtig schön. Lieber Bernhard, Happy Birthday. Nicht nur von deiner Frau Doris, sondern auch vom kompletten Team von Radio Schlagerparadies. Und deine Doris hat sich diesen Titel gewünscht. Tom Astor.

Gute Reise mit den Rodensteinern nach Bella Italia und Wind im Haar. Hier ist Radio Schlagerparadies. Apropos, hier hat jemand das Wort Reisegepäck ziemlich großzügig ausgelegt. Am Flughafen Stuttgart staunten die Zöllner nicht schlecht, denn drei Reisende hatten gleich 6 Hartschalenkoffer dabei und darin befanden sich nicht etwa irgendwelche Urlaubssouvenirs oder Unterhosen, sondern ausschließlich Zigaretten. Insgesamt in diesen 6 Koffern 107.000 Stück. Zigaretten, persönliche Gegenstände, Fehlanzeige, die waren nur im Handgepäck verstaut. Als die drei Reisenden mit ihren Koffern durch den grünen Ausgang spazieren wollten beim Flughafen, da wurde es allerdings relativ eng. Der Zoll stoppte die Gruppe und stellte die Ware sicher. Da bekommt der Begriff, ich habe nur ein bisschen was zum Mitnehmen dabei, plötzlich eine ganz neue Bedeutung. 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

Das ist richtig gute Musik von Gilbert hier bei Radio Schlager Paradies. Alles bleibt anders und das ist okay. In der kommenden Stunde schalten wir mal zu meinem Kollegen Uli Reitinger in die USA. Es gibt neue Infos von der Fußball-Weltmeisterschaft. Was genau hört ihr nach 11? Außerdem großartige Titel, unter anderem Michel ist am Start. Wir haben Ilo de Jong mit dabei, aber auch Wolle, Wolfgang Petri, Kerstin Ott oder Andrea Berg. All das bei uns nach den Nachrichten. Die hören wir gleich nach der Musik von Laffy mit Halt mich fest, dann die News und dann sind wir wieder da. Und nicht vergessen, habt ihr einen Wunsch? Möchtet ihr einen Titel gerne mal wieder hören? Her damit über unsere Radio Schlager Paradies App oder die Homepage schlagerparadies.de. Bis gleich.

0: Es ist 11 Uhr.
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2: Ich bin Uli Reitinger. Die Meldestellen des Bundesverbands RIAS haben im vergangenen Jahr 8.725 antisemitische Vorfälle erfasst. Das waren in etwa so viele wie im Vorjahr, aber mehr als dreimal so viele wie im Jahr vor dem Terrorangriff der Hamas auf Israel. Wie schon 2024 ordnet RIAS mehr als zwei Drittel der Vorfälle israelbezogenem Antisemitismus zu. Die Zahl der Vorfälle mit rechtsextremem Hintergrund wuchs laut RIAS um 9%. Die sieben großen Industrienationen haben bei ihrem Gipfel im französischen Evian eine härtere Gangart gegen Russland beschlossen. Die Sanktionen gegen Moskau sollen verschärft werden, auch im Öl- und Gassektor. Außerdem soll die Ukraine mehr weitreichende Waffen und Luftverteidigungssysteme bekommen. So hofft Bundeskanzler Merz, dem Ende des Krieges einen Schritt näher zu kommen.
3: Es gibt mir einen gewissen Grad des Optimismus, dass wir hier als Europäer und als Amerikaner zusammen jetzt alles unternehmen, gemeinsam, um den Krieg zu beenden. Aber er ist noch nicht zu Ende und bevor er nicht zu Ende ist, gibt es keinen Grund, zufrieden zu sein.
2: Heute geht der Gipfel mit Beratungen über mögliche Wege zu einem nachhaltigen Wirtschaftswachstum zu Ende. Seit 2020 haben rund 765.000 Menschen aus Nicht-EU-Ländern eine Aufenthaltserlaubnis im Zusammenhang mit sogenannter Arbeits- und Fachkräftezuwanderung in Deutschland bekommen. Das geht aus einer Antwort des Innenministeriums auf eine Anfrage der AfD hervor.
4: Ob aus Indien, Vietnam oder der Türkei, die Zahl der Arbeitskräfte aus Nicht-EU-Ländern wächst. Mit einem entsprechenden Visum reisten im vergangenen Jahr rund 200.000 Menschen ein. Deutlich mehr als in den Jahren davor. Als Fachkraft können etwa Menschen mit Berufsausbildung, Hochschulausbildung oder im Rahmen von Forschung nach Deutschland kommen. Auch wer aktiv auf Jobsuche ist oder eine Berufsausbildung machen will, kann eine Aufenthaltsgenehmigung beantragen. Die Regeln waren in den vergangenen Jahren erleichtert worden. Katrin Müller, Nachrichtenredaktion.
2: Und noch zum Fußball. Mit überraschend großer Mühe hat Österreich einen erfolgreichen Start in die Weltmeisterschaft geschafft. Die Mannschaft von Teamchef Ralf Rangnick gewann gegen WM-Neuling Jordanien mit 3:1. Titelverteidiger Argentinien hatte sich zuvor souverän mit 3:0 gegen Algerien durchgesetzt. Alle drei Treffer erzielte Lionel Messi. Er hat damit genauso viele WM-Tore erzielt wie Rekordhalter Miro Klose. Beim 4:1-Sieg von Norwegen gegen den Irak erzielte Erling Haaland 2 Tore.
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2: Das Wetter, die aktuelle Vorhersage des Deutschen Wetterdienstes. Wir steuern auf eine Hitzewelle zu. Im Norden und Nordwesten sind heute noch viele Schauer unterwegs und es wird in den meisten Gegenden nicht wärmer als 23 Grad. Im Südwesten geht es aber schon los. Hier scheint den ganzen Tag die Sonne bei bis zu 33 Grad. Morgen ziehen im Norden die letzten Schauer ab und es wird dann überall schön und oft sehr heiß. Am Oberrhein werden morgen voraussichtlich bis zu 36 Grad erreicht. Und am Freitag wird es noch mal wärmer.
5: 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Dankeschön, Uli. Jetzt gibt's die Musik von Helene Fischer. Aktuelle Single heute Nacht. Ich bin Frank Neuenfels. Hallo zusammen.
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Von Franziska Wiese mit Sag meinem Herzen jetzt zu Beatrice Egli mit Au revoir hier bei Radio Schlagerparadies. Diesen Song hätten wir uns aussuchen können, mit unserer fantastischen Musikredaktion jederzeit möglich. Aber dieser Wunsch kam von euch, in dem Fall aus Niederbayern, aus Aholming von Katharina Groß. Die Katharina hat sich gemeldet über schlagerparadies.de und sagt, ich würde gerne Beatrice Egli hören. Das ist mein absoluter Lieblingssong von ihr mit Au revoir. Ich freue mich schon sehr auf ihre Tour im Herbst. Grüße aus Deggendorf. Haben wir dabei, liebe Katharina, und wenn auch ihr einen Wunsch habt, her damit, schlagerparadies.de oder unsere App.

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0: Ute Freudenberg, Christian Leis, Spuren von uns, Reloaded. Tolles Duett. Hier ist Radio Schlagerparadies. Bundeskanzler Merz hat Donald Trump als Geburtstagsgeschenk ein Deutschland-Trikot überreicht. Na, und so wie ich Trump kenne, will der am Samstag gegen die Elfenbeinküste in der Startelf stehen. Noch mehr WM jetzt.
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0: Lionel Messi schreibt weiter Fußballgeschichte. Beim 3:0-Sieg Argentiniens gegen Algerien erzielte der Superstar gleich 3 Treffer und stellte damit einen ganz besonderen Rekord ein. Mit jetzt 16 WM-Toren hat Messi die Bestmarke des ehemaligen deutschen Nationalstürmers Miroslav Klose erreicht. Mein Kollege Uli Reitinger ist in den USA.
2: Messi, auch mit 38 Jahren, in seinem 200. Länderspiel sofort Dreh- und Angelpunkt beim Weltmeister. Schon nach 5 Minuten der erste Messi-Jubel, da steht er aber noch knapp im Abseits. Nach 17 Minuten passt dann aber alles 1:0 Argentinien. Tor Nummer 2 fällt nach einer Stunde und mit seinem dritten Treffer in der 76. Minute zieht Messi dann mit Klose gleich. Kurz danach darf er unter dem frenetischen Jubel der über 40.000 argentinischen Fans im Stadion von Kansas City etwas früher vom Platz. In der Form dürfte er bald alleiniger WM-Rekordtorschütze werden.
0: Na, dann mal herzlichen Glückwunsch. 16 WM-Tore, ein weiterer Rekord und erneut eine Gala-Vorstellung von Lionel Messi. Der Argentinier hat einmal mehr gezeigt, warum er zu den größten Fußballern aller Zeiten gehört. Und bei dieser Weltmeisterschaft könnte schon im nächsten Spiel die nächste historische Bestmarke fallen. Dankeschön, Uli Reitinger in den USA für die Infos.
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Das macht doch richtig gute Sommerlaune. Manuel Spitzer, Donna de Sole hier bei Radio Schlagerparadies und Bayern grüßt in Form von David Göthert aus Forchheim. Er hat sich gemeldet über schlagerparadies.de mit Grüßen aus Oberfranken und Grüße an den Arbeitskollegen 50, der gerade Muschelkalksteine um den neuen Sandkasten verfugt. Das finde ich großartig. Liebe Grüße zu euch. Noch geht es ja mit dem Wetter. Morgen wird das wahrscheinlich mit dem Verfugen etwas anstrengender bei 36 angekündigten Grad. Aber wie auch immer, die beste Musik kommt zu jedem Tag hier von Radio Schlagerparadies. David, dein Wunsch, Vanessa Mai.

0: Feine.
1: Das ist ein richtig schöner Titel von Leonard. Lachen und Weinen hier bei Radio Schlagerparadies. Die beiden Cousins Sebastian und Timo haben sich unter dem Namen Die Wolkenstürmer ihren eigenen Platz in der Schlagerwelt geschaffen. Ihr Lied Flieger Richtung Liebe, da geht es um eine neue Liebe, auf die man sich auch einlassen muss, haben sie uns erzählt.
2: Da wird da so ein bisschen beschrieben von Mann und Frau, ne? Lange keine Partner gehabt, wenn man so rein interpretieren will. Und dass der eine dann das andere Herz erobert. Und sich dann beide davon überzeugen, jetzt doch alles auf eine Karte und halt eben das One-Way-Ticket zu lösen, zur Liebe. Ne? Das ist so die Kernaussage des Songs.
1: Ja, und so hört sich das Ganze dann an, wenn es fertig ist. Die Wolkenstürmer, Flieger Richtung Liebe, jetzt bei uns bei Radio Schlagerparadies um 11.44 Uhr.

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0: Nino De Angelo und Marina Marx, völlig unfallfrei. Jetzt Bella Italia. E amore, hier ist Radio Schlagerparadies. Eure Musikwünsche finden sehr großartigen Platz hier bei uns. Der nächste hat mich erreicht über die WhatsApp-Sprachnachrichtsfunktion. Hier ist die Nummer, die braucht ihr, damit ihr hier direkt ins Studio kommt. 06805-699-110, euer direkter Draht zu mir unter der 06805-699-110. Hallo!
1: Hallo Frank, hier sind Katrin und Stefan. Wir sind auf dem Weg nach Wuppertal zur Kongressmesse Reveco und wir haben gerade unsere erste Etappe, den Elbtunnel, geschafft. Wir sind gut gelaunt und deshalb wünschen wir uns von Anna-Maria Zimmermann 1, 2, 3, 4 und heute Nacht, da feiern wir. Vielen Dank und liebe Grüße!

0: Es ist 12 Uhr.
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2: Ich bin Uli Reitinger. Antisemitismus ist und bleibt ein Problem in Deutschland. Die Meldestellen des Bundesverbands RIAS haben im vergangenen Jahr 8.725 antisemitische Vorfälle erfasst. Damit liegt man auf dem Niveau des Vorjahres. Aber es sind mehr als dreimal so viele Vorfälle wie im Jahr vor dem Terrorangriff der Hamas auf Israel. RIAS ordnet mehr als zwei Drittel der Vorfälle israelbezogenem Antisemitismus zu. Die Zahl der Vorfälle mit rechtsextremem Hintergrund stieg laut RIAS deutlich an, um 9%. Der G7-Gipfel geht heute zu Ende. Am Abschlusstag geht es im französischen Evian zunächst darum, wie trotz der Belastungen durch den Iran-Krieg wieder nachhaltiges Wirtschaftswachstum entstehen kann. Die erste Gipfelbilanz fällt durchaus positiv aus.
3: Dass alle G7-Staaten einschließlich der USA beim Thema Ukraine an einem Strang ziehen, um zu einer Friedenslösung zu kommen, ist ein Erfolg dieses Gipfels hier in Evian. Vorab nämlich gab es noch Zweifel, inwiefern US-Präsident Trump die Europäer auf ihrem Kurs unterstützt. Am letzten Tag des Gipfels geht es jetzt um verlässliche Handelsbeziehungen und einen fairen globalen Wettbewerb. Europa sieht sich in der Klemme zwischen US-Zöllen sowie der Konkurrenz aus China, die seiner Industrie zu schaffen macht. Aus Evian, Michael Evers.
2: In Hamburg beginnt am Abend die Frühjahrskonferenz der Innenminister von Bund und Ländern. Thema ist unter anderem die Migrationspolitik. Der Vorsitzende der Innenministerkonferenz, Hamburgs Innensenator Andi Grote, fordert im Redaktionsnetzwerk Deutschland, straffällige Flüchtlinge künftig leichter abschieben zu können.
4: Menschen, die aus ihrem Heimatland vor Verfolgung, Krieg oder schweren Menschenrechtsverletzungen geflohen sind, haben in Deutschland einen Schutzstatus. Auch bei straffällig gewordenen Flüchtlingen sind Abschiebungen in diesen Fällen mit hohen rechtlichen Hürden verbunden. Laut Hamburgs Innensenator Grote müssten für eine Ausweisung derzeit zwingende Gründe der nationalen Sicherheit vorliegen. Diese Schwelle müsse gesenkt werden, so der SPD-Politiker. Katrin Müller, Nachrichtenredaktion.
2: Die schwerkranke norwegische Kronprinzessin Mette Marit hat eine neue Lunge bekommen. Das teilte das norwegische Königshaus mit. Die Lungentransplantation sei soweit erfolgreich verlaufen, zitierte das norwegische Königshaus das Universitätskrankenhaus in Oslo. Die Kronprinzessin werde jetzt für mehrere Wochen im Krankenhaus bleiben müssen. Erst bei ihrer Entlassung sei das nächste Update zu erwarten, heißt es.
1: Das Wetter für Deutschland.
2: Das Wetter, die aktuelle Vorhersage des Deutschen Wetterdienstes. Wir steuern auf eine Hitzewelle zu. Im Norden und Nordwesten sind heute noch viele Schauer unterwegs und es wird in den meisten Gegenden nicht wärmer als 23 Grad. Aber im Südwesten geht's schon los. Hier scheint den ganzen Tag die Sonne bei bis zu 33 Grad. Morgen ziehen im Norden die letzten Schauer ab und es wird dann überall schön und oft sehr heiß. Am Oberrhein werden morgen voraussichtlich bis zu 36 Grad erreicht. Und am Freitag soll's noch mal heißer werden.
5: 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Eine Urlaubsreise in die USA, die könnt ihr bei uns gewinnen. Infos dazu in dieser Stunde. Ich bin Frank Neuenfels.
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5: 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Wünsche euch einen klasse Mittag. Hey.

Andrea Berg, ich liebe das Leben hier bei Radio Schlagerparadies. Schauen wir in die Gruß- und Wunschbox. Die erreicht ihr auf unserer Homepage, findet ihr sie unter schlagerparadies.de. Philipp Griesbeck hat sich gemeldet. Ich weiß leider nicht, woher, den Ort hat er nicht angegeben, muss er auch nicht. Aber sehr gerne spielen wir seine Lieblingsmusik. Die kommt jetzt von Matthias Reim und heißt Himmel voller Geigen.

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Gefällt mir sehr gut, dieses Duett. Grundsätzlich die beiden. Großartig, klasse auf der Bühne. Simone und Charlie Brunner, das Lied von...

bisherigen Honorare, auch wenn weniger Arbeit anfällt. Na, das, lieber MDR, das macht ja echt Sinn, ne? Weniger Arbeit bei vollem Lohnausgleich. Memo an mich, ich muss nach der Sendung direkt mal mit meinem Chef hier bei Radio Schlagerparadies sprechen.

0: gibt ja so einen Titel, liebe Freunde von Radio Schlager Paradies, da willst du immer direkt mitsingen, ne? Andreas Gabalier, Hulapalu, das ist zum Beispiel so ein Song. Aber auch der nächste ist richtig schön zum Hören, Mitsingen, Abfeiern, sehr gerne. Hat mich als Wunsch erreicht über die WhatsApp-Sprachnachrichtsfunktion an die 06805 699 110. Hallo!
1: Hallo, lieber Frank Neuenfeld. Hier ist Regina und Wolfgang aus Flachslanden. Wir wünschen uns das Lied Sonnenvögel von Nelly Sander und grüßen uns alle, die uns kennen in Leipzig. Tschüss!

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1: Pietro Basile. Amore mio, vino e musica. Hier ist Radio Schlagerparadies.
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Daniel Munoz, Boki Tomás, alles was du hast hier bei Radio Schlagerparadies. Ein bisschen Latino-Musik, ja, soll ja auch am Wochenende im Prinzip so sein, dass wir alle auf diese Titel ganz wunderbar sogar draußen tanzen können. Die Männer in Boxershorts, die Frauen mit dem Kleidchen an, alles ist erlaubt, es soll richtig warm werden, freuen wir uns drauf. Der Sommer kommt dann endlich hier zu uns. Jetzt haben wir noch ein bisschen Musik aus dem September 1969. Michael Holm mit Mendocino ist angesagt, dann die Nachrichten und dann hören wir uns schon wieder hier bei Radio Schlagerparadies. Und jetzt feuerfrei für Mendocino.

0: Es ist 13 Uhr.
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2: Ich bin Uli Reitinger. Die Meldestellen des Bundesverbands RIAS haben im vergangenen Jahr 8.725 antisemitische Vorfälle erfasst. Das waren in etwa so viele wie 2024, aber mehr als dreimal so viele wie im Jahr vor dem Terrorangriff der Hamas auf Israel. RIAS ordnet mehr als zwei Drittel der Vorfälle israelbezogenem Antisemitismus zu. Die Zahl der Vorfälle mit rechtsextremem Hintergrund stieg laut RIAS deutlich an um 9%. Innenminister Dobrindt hat in der Debatte um Reformen eine Kürzung des Bürgergeldregelsatzes angeregt. Das Bürgergeld mit knapp 50 Milliarden Euro pro Jahr könne einen entscheidenden Beitrag zur Konsolidierung leisten, sagte der CSU-Politiker dem Fokus.
3: Das Bürgergeld heißt ab Juli Grundsicherung. Die Regelsätze liegen derzeit bei gut 560 Euro pro Monat für Alleinstehende. Für Kinder zwischen rund 360 und etwa 470 Euro. Innenminister Dobrindt will nun prüfen lassen, ob die Sätze wirklich nur das Existenzminimum abdecken und nichts darüber hinaus. Für die rund 5,5 Millionen Leistungsempfänger gelten ab Juli schärfere Regeln bis hin zu möglichen Totalsanktionen. Die halten Sozialverbände allerdings für verfassungswidrig. Katrin Müller, Nachrichtenredaktion.
2: Die norwegische Kronprinzessin Mette-Marit hat eine neue Lunge bekommen. Das teilte das norwegische Königshaus mit. Die Kronprinzessin muss jetzt für mehrere Wochen im Krankenhaus bleiben. Ihr Mann, Kronprinz Haakon, werde sein Programm in nächster Zeit weiter anpassen, um seiner Frau beistehen zu können, heißt es aus dem Königshaus. Zum Sport. Nach zwei Tagen Erholung bereitet sich die deutsche Fußballnationalmannschaft ab heute auf das zweite Gruppenspiel vor. Am Samstag trifft das Team von Bundestrainer Nagelsmann in Toronto auf die Elfenbeinküste. Am Nachmittag ist in Winston-Salem das erste Training nach dem 7:1 Auftakt angesetzt.
4: Frauen und Kinder sind wieder weg. Jetzt gilt der volle Fokus der Elfenbeinküste. Das sei ein anderes Kaliber, sagt Kapitän Kimmich. Durch den WM-Modus ist Deutschland schon so gut wie in der nächsten Runde. Und im Achtelfinale könnte es zum Duell mit Frankreich kommen. Der WM-Favorit hatte zum Auftakt noch einige Probleme, gewann dann aber souverän gegen Senegal mit 3:1. Aus Winston-Salem, Thomas Bremser.
2: Außerdem spielten in der Nacht und heute Morgen Irak, Norwegen 1:4, Argentinien, Algerien 3:0 und Österreich-Jordanien 3:1.
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2: Das Wetter, die aktuelle Vorhersage des Deutschen Wetterdienstes. Wir steuern auf eine Hitzewelle zu. Im Norden und Nordwesten sind heute noch viele Schauer unterwegs. Es wird in den meisten Gegenden nicht wärmer als 23 Grad. Aber im Südwesten geht's schon los. Da scheint den ganzen Tag die Sonne bei bis zu 33 Grad. Morgen ziehen im Norden die letzten Schauer ab und es wird dann überall schön und oft sehr heiß. Am Oberrhein werden morgen voraussichtlich bis zu 36 Grad erreicht. Und am Freitag wird's noch mal wärmer.
5: 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Dankeschön, Uli. Schenk jedem Tag ein Lächeln. Ach, das machen wir doch jetzt mit Uwe Busse. Ich bin Frank Neuenfels. Schönen Mittag.
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dieser Song macht richtig gute Laune. Toller Song und ein Küsschen am Ende von Linda Hesse und Kleinstadt Casanova hier bei Radio Schlagerparadies. Aber auch der nächste Song ist ein richtig schöner Titel. Wir gehen mit euch musikalisch für 3 Minuten zurück in die 80er mit Juliane Werding und das Würfelspiel gewünscht von Hans Jäger über schlagerparadies.de. Könnt ihr auch. Tobt euch aus beim Gruß und Wunsch von Moller oder aber ihr ladet euch sie herunter. Kostenlos unsere bunte und richtig informative Radio Schlager Paradies App.

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0: Kronenberger. Der Weg ist das Ziel hier bei Radio Schlager Paradies. Ja, wir steuern an diesem Wochenende auf die 30, 35 Grad Marke zu und während wir uns freuen, ächzen die anderen unter der Hitze. Auch unseren Haustieren können die Temperaturen ganz schön zu schaffen machen. Wenn ihr euren tierischen Mitbewohnern die kommenden Tage ein bisschen erträglicher machen wollt, vielleicht helfen euch jetzt die Tipps von Nadja Wattert vom Deutschen Tierschutzbund.
1: Hunde überstehen besser die Hitze, indem man darauf achtet, in den frühen Morgenstunden und in den späten Abendstunden Gassi

0: Auch, dass wir unsere Fellnasen immer ein bisschen im Auge behalten. Oft sieht man nämlich, wenn ihnen die Hitze zu viel wird.
1: Erste Anzeichen von Überhitzung sind bei Hunden insbesondere starkes Hecheln und Unruhe. Das heißt, das Tier bewegt sich viel, es steht auf, es legt sich wieder hin und dann muss man sehr schnell handeln. Also man muss das Tier sofort aus der Hitze holen und dann den Körper beginnend bei den Gliedmaßen mit kühlem Wasser abkühlen. Wenn man tatsächlich den Eindruck hat, das Tier könnte sogar einen Hitzschlag erleiden, dann muss unmittelbar ein Tierarzt aufgesucht werden. Und da sind die dringendsten Warnsignale Gleichgewichtsstörungen, Erbrechen bis hin zur Bewusstlosigkeit.
0: Wir hoffen natürlich, dass euch und euren Lieben so etwas erspart bleibt. Ein bisschen Vorsorge kann dabei helfen. Mehr tierische Themen gibt's heute ab 18 Uhr bei Radio Schlagerparadies mit meinem Kollegen Andreas Müller. Jetzt die Musik von Alessa mit Adrenalin. Einen schönen Mittag in die Runde.

Charlotte Carpendale. Hi! Hier bei uns bei Radio Schlagerparadies sagen wir jetzt auch zu der Musik von Fantasy mit dem Song Casanova. Aus Bremen hat sich Carsten Cordes gemeldet über schlagerparadies.de. Er empfängt uns dort übers Internet, freuen wir uns drüber und schickt herzliche Grüße an seine Frau Linda. Jetzt mit Martin und Freddy von Fantasy.

neues Radioschlagerparadies mit dem Blick zur deutschen Fußballnationalmannschaft bei der WM. Das Team hat im DFB-Quartier plötzlich einen Gegner ausgemacht, ja, gegen den man lieber nicht antreten möchte. Eine Giftschlange. Kapitän Joshua Kimmich berichtete von einer Begegnung mit einem sogenannten Kupferkopf, einer recht verbreiteten Giftschlange in North Carolina. Die gute Nachricht, ein Biss ist normalerweise nicht lebensgefährlich. Die schlechte Nachricht, auf einen Krankenhausbesuch hätte während der WM-Vorbereitung trotzdem irgendwie niemand Lust, oder? Aber zum Glück waren die Spielerfrauen wohl schon wieder weg gestern, sonst wäre die Panik echt groß geworden.

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0: Ramon Roselli, küss mich. Hier ist Radio Schlagerparadies. Bestens gelaunt ist er schon hier gerade ins Studio reingehoppelt. Der liebe Kollege Jonas G. mit Stressfrei. Keine Ahnung, da steht euch einiges bevor in den kommenden 4 Stunden. Freue ich mich drauf, bin ich auf jeden Fall dabei. Nach 14 Uhr übernimmt er. Und dann gibt's die beste Musik. Die gibt's aber auch sowieso 24/7 bei Radio Schlagerparadies. Und ihr wisst ja, egal wo ihr seid und was ihr tut, bleibt Schlager. Ich bin Frank Neuenfels. Tschüss zusammen.
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0: Es ist 14 Uhr.
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2: Ich bin Dirk Zeitler. Die Meldestellen des Bundesverbands RIAS haben im vergangenen Jahr 8.725 antisemitische Vorfälle erfasst. Das waren in etwa so viele wie 2024, aber mehr als dreimal so viele wie im Jahr vor dem Terrorangriff der Hamas auf Israel. Wie schon 2024 ordnet RIAS mehr als zwei Drittel der Vorfälle israelbezogenem Antisemitismus zu. Die Zahl der Vorfälle mit rechtsextremem Hintergrund stieg laut RIAS deutlich um 9%. Bundesinnenminister Dobrindt hat in der Debatte um Reformen eine Kürzung des Bürgergeldregelsatzes angeregt. Das Bürgergeld mit knapp 50 Milliarden Euro pro Jahr könne einen entscheidenden Beitrag zur Konsolidierung leisten, sagte der CSU-Politiker dem Fokus. Dobrindt sieht darin deutlich mehr Einsparpotenzial als bisher geplant.
3: Das Bürgergeld heißt ab Juli Grundsicherung. Die Regelsätze liegen derzeit bei gut 560 Euro pro Monat für Alleinstehende. Für Kinder zwischen rund 360 und etwa 470 Euro. Innenminister Dobrindt will nun prüfen lassen, ob die Sätze wirklich nur das Existenzminimum abdecken und nichts darüber hinaus. Für die rund 5,5 Millionen Leistungsempfänger gelten ab Juli schärfere Regeln bis hin zu möglichen Totalsanktionen. Die halten Sozialverbände allerdings für verfassungswidrig. Katrin Müller, Nachrichtenredaktion.
2: Die schwerkranke norwegische Kronprinzessin Mette Marit hat eine neue Lunge bekommen. Das teilte das norwegische Königshaus mit. Die Lungentransplantation sei erfolgreich verlaufen. Die Kronprinzessin werde jetzt aber für mehrere Wochen im Krankenhaus bleiben müssen, heißt es.
4: Der Eingriff wurde seit Monaten vorbereitet, aber dass es jetzt auf einmal so schnell ging, damit hatte doch niemand gerechnet. Erst Anfang Juni kam Mette Marit auf die Warteliste für eine neue Lunge. Jetzt hat sie schon bekommen und die OP scheint geglückt zu sein. Ohne das Spenderorgan hätte die Norwegerin noch rund ein Jahr zu leben gehabt. Nun stehen ihre Chancen deutlich besser. Aus Skandinavien, Julia Weschenbach.
2: Mit modernen Gentechnikverfahren veränderte Lebensmittel dürfen in der EU künftig ohne spezielle Kennzeichnung im Supermarkt verkauft werden. Das Europäische Parlament stimmte mehrheitlich dafür, entsprechende Züchtungen in vielen Fällen von bislang strengen EU-Gentechnikregeln auszunehmen. Die Änderungen wurden bereits von den EU-Staaten bestätigt und sollen voraussichtlich ab Mitte 2028 angewendet werden.
1: Das Wetter für Deutschland.
5: Die aktuelle Vorhersage des Deutschen Wetterdienstes. Wir steuern auf eine Hitzewelle zu. Im Norden und Nordwesten sind heute noch viele Schauer unterwegs. Es wird in den meisten Gegenden nicht wärmer als 23 Grad. Aber im Südwesten geht's schon los. Da scheint den ganzen Tag die Sonne bei bis zu 33 Grad. Morgen ziehen im Norden die letzten Schauer ab und es wird dann überall schön und oft sehr heiß. Am Oberrhein werden morgen voraussichtlich bis zu 36 Grad erreicht. Und am Freitag wird's noch mal wärmer.
6: Schönen Mittwochnachmittag. Mein Name ist Jonas Gehm und wir verbringen die nächsten 4 Stunden zusammen, wenn ihr möchtet. Ich freue mich drauf. Hallo.
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Loi de Jong. Egal was andere sagen, hier bei Radio Schlagerparadies Mittwochnachmittag. Ich freue mich, dass ihr mit dabei seid. Heute habe ich wieder einiges vor. Vor allem ganz, ganz viel tolle Musik in den nächsten vier Stunden mit dabei. In dieser Stunde noch Kevin Neon, Nicole, Gigi Anderson, René Ulbrich, Maite Kelly und viele, viele mehr. Und ihr dürft natürlich wie immer auch nicht fehlen. Freue ich mich ganz besonders auf eure Lieblingsschlager. Könnt ihr jederzeit gerne hier ins Studio schicken. Dazu habt ihr natürlich die Möglichkeit, per WhatsApp Sprachnachrichten was drauf zu quatschen. 06805 699 110, oder ihr ladet euch noch schnell unsere kostenlose Radioschlagerparadies-App runter. Damit habt ihr uns immer in der Hosentasche und da ist diese wunderschöne Gruß- und Wunschbox. Könnt ihr euch gerne eintragen. Ich freue mich, von euch zu hören, und wir starten rein in den Nachmittag mit Sabrina Berger. Alles neu.

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1: Die Fußball-WM, die sorgt weltweit für Begeisterung und für Rekordeinnahmen. Noch nie hatte eine Weltmeisterschaft so viel Geld eingebracht wie das aktuelle Turnier. Der ein Grund dafür sind die vielen zusätzlichen Spiele und auch natürlich die Teams. Ein anderer ist die hohen Kosten für die Fans. Vor allem bei Tickets, Verpflegung und Unterkünften müssen Besucher tief in die Tasche greifen. Wie die Fans auf die hohen Ticketpreise reagieren, weiß mein Kollege Thomas Bremser aus dem deutschen Hauptquartier in Winston-Salem.
2: Ja, einige Stadien sind nicht besonders gut gefüllt. Das liegt natürlich an den hohen Preisen. Die FIFA sagt zwar immer, es gäbe auch preiswerte Tickets, aber das sind natürlich nur einige wenige. Zumal wer seine Karte auf der offiziellen FIFA-Seite weiterverkauft, kann so viel Geld verlangen, wie er will. Denn die FIFA verdient prozentual mit. Ich habe eine Freundesgruppe aus Hessen getroffen. 4 Tickets gegen Curaçao, $4,000.
3: Die Fußballfans, die jeden Samstag ins Stadion gehen und das Leben, können sich das meistens nicht leisten und die bleiben auf der Strecke.
2: Einige können sich es halt leisten, andere sparen für die Karten seit einem Jahr.
1: Nun, die Preise sind ja noch nicht alles. Dazu kommt die Verpflegung. Wie teuer ist denn die?
2: Also in und um Stadion sind die Preise gepfeffert. Die sind von Spielort zu Spielort unterschiedlich. Gesehen haben wir hier eine Pommes für umgerechnet 17 Euro und einen Becher Bier für fast 20 Euro für weniger als einen halben Liter.
4: Also viel zu teuer für viel zu schlechtes Bier.
2: Ein Becher amerikanisches Bier, muss man dazu sagen, teurer als bei uns der ganze Kasten. Viele Amerikaner verstehen die weltweite Empörung übrigens nicht. Die sind solch hohen Preise gewohnt.
1: Was sagen denn die deutschen Spieler und Verantwortlichen zu diesen Hammerpreisen für Fans?
2: Ja, die sind auch teilweise fassungslos. Sportdirektor Rudi Völler meinte zu Beginn des Turniers:
5: Ja, da gibt es ja keine zwei Meinungen. Okay, das ist natürlich furchtbar teuer. Ja, schwierig nachzuvollziehen, die wir jetzt seine Gründe haben.
2: Ja, Profitgier würde da vielen als Grund einfallen. Die Nationalmannschaft hilft zumindest einem Teil der deutschen Fans und übernimmt die Bahnkosten beim dritten Gruppenspiel von New York zum Stadion nach New Jersey. Für die 45 Minuten hin und zurück sind umgerechnet 85 Euro fällig. Außerhalb der WM sind es 11.
1: Die WM begeistert also sportlich, sorgt aber auch für Diskussionen abseits des Rasens. Für viele Fans bleibt der Besuch vor Ort ein sehr, sehr teures Vergnügen. Und so verfolgen zahlreiche Fußballbegeisterte das Turnier lieber von zu Hause. Deutlich günstiger und mit kalten Getränken zu normalen Preisen.
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René Ulbrich mit seiner aktuellen Nummer Josephine hier bei Radio Schlagerparadies am Mittwochnachmittag. Jetzt habe ich eine Nachricht für euch, die wird euch wahrscheinlich schockieren, aber das werdet ihr auch schon gewusst haben, denn in der Arktis, da schmilzt das Eis immer schneller. Mit Folgen für die Tiere und natürlich auch für die Menschen, die dort leben. Deshalb wird jetzt an ungewöhnlichen Ideen gearbeitet, um das Meereis zumindest ein bisschen länger zu erhalten. Das ist ziemlich spannend, dieses Projekt. Da gibt es nämlich eins, das testet zum Beispiel, ob man die Eisfläche künstlich verstärken kann. Dabei wird im Winter Meerwasser auf bestehendes Eis gepumpt. Bei extremer Kälte friert es dann direkt fest und macht die Eisdecke ein bisschen dicker. Die Hoffnung dahinter ist, dickeres, helles Eis schmilzt langsamer und reflektiert mehr Sonnenlicht. Gerade für die Menschen in der Arktis ist stabiles Eis sehr wichtig, etwa für Wege, Fischfang und natürlich auch die Jagd. Ganz einfach ist die Sache aber nicht. Solche Eingriffe in die Natur sind umstritten, weil mögliche Folgen noch nicht komplett absehbar sind. Klar ist auf jeden Fall, dauerhaft hilft vor allem, das ein bisschen zu bremsen, dass das Eis schmilzt.

Nicole Conring, der Fluch der Nofretete. Der Titel ist aus unserer hauseigenen Chartshow, nämlich die Radio Schlagerparadies Schlagerparade. Da könnt ihr jede Woche abstimmen, wo eure Lieblingssongs landen sollen. Nicole Conring ist letzte Woche auf Platz 23 gelandet. Sind wir mal gespannt, wo sie diese Woche landet. Am Samstag zwischen 17 und 20 Uhr können wir es rausfinden. Hier ist Radio Schlagerparadies am Mittwochnachmittag. Ich freue mich auf euch und eure Lieblingsschlager. Die könnt ihr ja jederzeit gerne hier ins Studio schicken. Das geht zum Beispiel per WhatsApp-Sprachnachricht 06805 699 110 oder ihr macht das Ganze über die Radio Schlagerparadies-App. Da gibt es nämlich die Gruß- und Wunschbox. Könnt ihr euch eintragen. Hat auch der Volker aus dem Ruhrpott gemacht. Er ist einer von 84 Millionen Bundestrainer. Er schreibt sein Erfolgsrezept für am Samstag. Wenn jeder Spieler 2 Tore macht, dann klappt das auch mit dem Sieg. Okay, der Torwart braucht nur 1 Tor machen, schreibt er. Er wünscht uns auf jeden Fall eine schöne und spannende WM und wir hoffen natürlich auch auf ganz, ganz viele deutsche Tore. Und da passt auch dein Lieblingsschlager dazu. Peter Schilling, Major Tom.

0: Es ist 15 Uhr.
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2: Ich bin Dirk Zeitler. Zwei Tage vor einer geplanten Unterzeichnung des Iran-Rahmenabkommens hat US-Präsident Trump dem Land erneut gedroht. Wenn sie sich nicht benehmen, werden wir direkt wieder damit beginnen, Bomben mitten auf ihre Köpfe zu werfen, sagte Trump am Rande des G7-Gipfels am Genfer See. In der Schweiz soll am Freitag das Abkommen unterzeichnet werden. Mit modernen Gentechnikverfahren veränderte Lebensmittel dürfen in der EU künftig ohne spezielle Kennzeichnung im Supermarkt verkauft werden. Das Europäische Parlament stimmte mehrheitlich dafür, entsprechende Züchtungen in vielen Fällen von bislang strengen EU-Gentechnikregeln auszunehmen. Die Änderungen sollen voraussichtlich ab Mitte 2028 angewendet werden.
3: Künftig gibt es zwei Kategorien für gentechnisch veränderte Lebensmittel. Dort, wo weniger gravierende Eingriffe vorgenommen wurden, dürfen sie ohne besondere Prüfung und ohne Kennzeichnung verkauft werden. Bei größeren Eingriffen in das Erbgut gelten strengere Regeln für die Kontrolle und für die Kennzeichnung. Im Bioanbau sind keine solchen Pflanzen erlaubt. Neue gentechnische Verfahren machen es in einigen Fällen fast unmöglich, eine veränderte Pflanze von einer unveränderten zu unterscheiden. Aus Brüssel, Dieter Ebeling.
2: Bundesinnenminister Dobrindt hat in der Debatte um Reform eine Kürzung des Bürgergeldregelsatzes angeregt. Das Bürgergeld mit knapp 50 Milliarden Euro pro Jahr könne einen entscheidenden Beitrag zur Konsolidierung leisten, sagte der CSU-Politiker dem Fokus. Dobrindt sieht darin deutlich mehr Einsparpotenzial als bisher geplant.
4: Das Bürgergeld heißt ab Juli Grundsicherung. Die Regelsätze liegen derzeit bei gut 560 Euro pro Monat für Alleinstehende. Für Kinder zwischen rund 360 und etwa 470 Euro. Innenminister Dobrindt will nun prüfen lassen, ob die Sätze wirklich nur das Existenzminimum abdecken und nichts darüber hinaus. Für die rund 5,5 Millionen Leistungsempfänger gelten ab Juli schärfere Regeln bis hin zu möglichen Totalsanktionen. Die halten Sozialverbände allerdings für verfassungswidrig. Katrin Müller, Nachrichtenredaktion.
2: Die Meldestellen des Bundesverbands RIAS haben im vergangenen Jahr 8.725 antisemitische Vorfälle erfasst. Wie schon 2024 ordnet RIAS mehr als zwei Drittel der Vorfälle israelbezogenem Antisemitismus zu. Die Zahl der Vorfälle mit rechtsextremem Hintergrund stieg laut RIAS deutlich um 9%.
1: Das Wetter für Deutschland.
5: Die aktuelle Vorhersage des Deutschen Wetterdienstes. Wir steuern auf eine Hitzewelle zu. Im Norden und Nordwesten sind heute noch viele Schauer unterwegs. Es wird in den meisten Gegenden nicht wärmer als 23 Grad. Aber im Südwesten geht's schon los. Da scheint den ganzen Tag die Sonne bei bis zu 33 Grad. Morgen ziehen im Norden die letzten Schauer ab und es wird dann überall schön und oft sehr heiß. Am Oberrhein werden morgen voraussichtlich bis zu 36 Grad erreicht. Und am Freitag wird's noch mal wärmer.
6: Weiter geht's durch den Nachmittag in Richtung Feierabend. Eure Lieblingsschlager hab ich mit in der Playlist. Besser kann's nicht sein. Mein Name ist Jonas Giem. Ich freue mich, dass ihr mit dabei seid.
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0: 10:50. Am Mittwochnachmittag, Leonard mag sein hier bei Radio Schlagerparadies. Wir sind mitten in der Fußball-Weltmeisterschaft und natürlich passiert bei so einem Ereignis rundherum weit mehr als nur die Spiele selbst. Spiele werden über Nacht zu Social-Media-Stars, Fanaktionen gehen viral und das Panini-Album erlebt wie immer sein Comeback. Millionen Menschen suchen gleichzeitig nach Infos, Hintergründen und den neuesten Geschichten rund ums Turnier. Allein im Mai stieg das Online-Suchinteresse zu WM-Themen um rund 130%. Ganz besonders gefragt sind Infos zu den Trikots, sagt Hanna Samland von Google Deutschland.
1: Das sehen wir zum Beispiel auch am aktuellen Hype um das Trikot von Curaçao. Aktuell auf Platz 2 der meistgesuchten Trikots, gleich nach dem Deutschland-Trikot. Und dann gibt es auch wieder die eine oder andere Frage, die überraschend ist, wie zum Beispiel aktuell: Darf ich bei der WM in der Nacht hupen?
0: Die Trendzahlen zeigen auch, wie wichtig die Zeitverschiebung bei dieser WM ist. Fragen zu Anpfiffzeiten stiegen im letzten Monat ziemlich stark an. Auch Public Viewing beschäftigt die Fans. Die Suchanfragen dazu haben sich im Mai fast verdreifacht. Eine immer wichtigere Rolle bei der Suche spielt natürlich auch die KI.
1: Wir zeigen in der Google-Suche grundlegende Infos zur WM, wie Spielstände und Spielpläne, ganz kompakt auf einen Blick. Und um dann noch tiefer in ein Thema einzutauchen, kann man mit dem KI-Modus direkt in den Dialog gehen und weitere Fragen stellen, zum Beispiel zur Aufstellung oder zur Strategie.
0: Diese Trends zeigen wieder einmal, wie sehr uns die großen Sportevents bewegen.
1: Das Suchinteresse ist schon fast doppelt so hoch wie zur gleichen Zeit vor der WM 2022. Wir wollen schnell über alles informiert sein und stellen gleichzeitig immer komplexere Fragen, die sich aber dank KI heute auch mindestens genauso schnell beantworten lassen.
0: Die WM läuft eben nicht nur im Stadion, sondern auch online auf Hochtouren. Die meisten von euch werden natürlich nur eine einzige wichtige Frage haben. Und zwar: Werden wir jetzt nochmal Weltmeister oder auch nicht? Hoffen wir es doch. Und drücken die Daumen. Matthias Reim, die Sterne lügen. Wir sind

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0: Andrea Berg. Ich liebe das Leben hier bei Radio Schlagerparadies Mittwochnachmittag und hier wird gar nicht lange rumgequatscht. Wir machen weiter mit euren Lieblingsschlagern. Könnt ihr natürlich jederzeit gerne zu mir ins Studio schicken, zum Beispiel über unsere Gruß- und Wunschbox findet ihr auf radioschlagerparadies.de oder in unserer kostenlosen Radio Schlagerparadies App oder ihr schickt mir eine WhatsApp-Sprachnachricht 06805 699 110.
1: Guten Tag, hier ist die Silke aus Gießen. Ich wünsche mir von Chris Wolf am Strand von Mastral Omas und grüße alle Hörer.

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0: 1, Rudolf Kunze. Dann fängt die Liebe an hier bei Radio Schlagerparadies. Mittwochnachmittag. Es ist der 17. Juni 2026. 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

Schlagergold Sommersouvenir hier bei Radio Schlagerparadies am Mittwochnachmittag. Ich habe mal schon in die nächste Stunde reingeschaut, da habe ich ganz viel tolle musikalische Unterstützung mit dabei. Sind Linda Feller, Melissa Naschenweng, Roland Kaiser, Anni Perker und viele, viele mehr. Da könnt ihr wieder euch auf einige tolle Songs freuen, die unsere Musikredaktion für euch geplant hat. Wenn ihr aber sagt, Moment, ich vermisse da meinen Lieblingsschlager, dann sagt mir gerne Bescheid. Das geht über unsere Radio Schlagerparadies App. Die findet ihr sowohl im App als auch im Play Store. Da gibt's nämlich unser tolles Gruß- und Wunschformular. Oder ihr schickt mir eine WhatsApp-Sprachnachricht 06805 699 110. Der Florian aus Schwabhausen in Oberbayern hat sich gemeldet. Der ist gerade bei den Vorbereitungen für seinen Urlaub. Dabei bräuchte er ein bisschen Unterstützung und die liefere ich natürlich gerne mit Florians Lieblingsschlager. Wolfgang Petri. Sommer in der Stadt. Hier bei Radio Schlagerparadies. Ich freue mich, dass ihr mit dabei seid.

0: Es ist 16 Uhr.
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2: Ich bin Dirk Zeitler. Bundeskanzler Merz geht davon aus, dass der Bundestag unmittelbar vor der parlamentarischen Sommerpause im Juli über das für einen möglichen Bundeswehreinsatz in der Straße von Hormuz nötige Mandat entschieden wird. Die Bundesregierung sei bereit, eine Feuerpause oder einen Waffenstillstand abzusichern, sagte Merz am Rande des G7-Gipfels.
3: Die Bundesregierung hat schon länger zugesagt, nach einem Ende des Iran-Kriegs bei der Absicherung der Straße von Hormuz mitzuwirken. Aber es gäbe noch eine ganze Reihe von Voraussetzungen, die noch nicht dafür erfüllt seien, so Kanzler Merz. Trotzdem, ein Gesetzentwurf für ein mögliches Mandat werde vorbereitet. Die Bundesregierung hatte zugesagt, ein Minenjagdboot und ein Versorgungsschiff zur Verfügung zu stellen. Tine Klimach, Nachrichtenredaktion.
2: Die SPD weist Forderungen von Bundesinnenminister Dobrindt nach Kürzungen bei der neuen Grundsicherung strikt zurück. Das Bürgergeld mit knapp 50 Milliarden Euro pro Jahr könne einen entscheidenden Beitrag zur Konsolidierung leisten, sagte der CSU-Politiker dem Fokus. Unterstützung im Grundsatz kam von der CSU im Bundestag, scharfer Widerspruch dagegen vom Koalitionspartner SPD und aus der Opposition. Mit modernen Gentechnikverfahren veränderte Lebensmittel dürfen in der EU künftig ohne spezielle Kennzeichnung im Supermarkt verkauft werden. Das Europäische Parlament stimmte mehrheitlich dafür, entsprechende Züchtungen in vielen Fällen von bislang strengen EU-Gentechnikregeln auszunehmen. Die Änderungen sollen voraussichtlich ab Mitte 2028 angewendet werden.
4: Künftig gibt es zwei Kategorien für gentechnisch veränderte Lebensmittel. Dort, wo weniger gravierende Eingriffe vorgenommen wurden, dürfen sie ohne besondere Prüfung und ohne Kennzeichnung verkauft werden. Bei größeren Eingriffen in das Erbgut gelten strengere Regeln für die Kontrolle und für die Kennzeichnung. Im Bioanbau sind keine solchen Pflanzen erlaubt. Neue gentechnische Verfahren machen es in einigen Fällen fast unmöglich, eine veränderte Pflanze von einer unveränderten zu unterscheiden. Aus Brüssel, Dieter Ebeling.
2: Die schwerkranke norwegische Kronprinzessin Mette Marit hat eine neue Lunge bekommen, das teilte das norwegische Königshaus mit. Die Lungentransplantation sei soweit erfolgreich verlaufen, zitierte das norwegische Königshaus das Universitätskrankenhaus in Oslo.
1: Das Wetter für Deutschland.
5: Die aktuelle Vorhersage des Deutschen Wetterdienstes. Wir steuern auf eine Hitzewelle zu. Im Norden und Nordwesten sind heute noch viele Schauer unterwegs. Es wird in den meisten Gegenden nicht wärmer als 23 Grad. Aber im Südwesten geht's schon los. Da scheint den ganzen Tag die Sonne bei bis zu 33 Grad. Morgen ziehen im Norden die letzten Schauer ab und es wird dann überall schön und oft sehr heiß. Am Oberrhein werden morgen voraussichtlich bis zu 36 Grad erreicht. Und am Freitag wird's noch mal wärmer.
6: Zwei Stunden haben wir noch zusammen, dann ist Feierabend. Bis dorthin geht's bei uns entspannt und mit bester Laune weiter. Mein Name ist Jonas Gehm. Hallo!
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0: Norman Langen. Die Liebe schafft das schon hier bei Radio Schlagerparadies am Mittwochnachmittag. Wenn ich jetzt mal auf die Wetterkarte für die nächsten Tage schaue, dann sehe ich, dass wir so langsam den Wetterfrust abschütteln können. Es soll nämlich in den kommenden Tagen wieder wärmer werden, um nicht zu sagen richtig heiß. Die Temperaturen, die kratzen demnächst sowohl wieder an der 30 als auch bis an die 40 Grad Marke. Viele von uns freut es natürlich total. Für pflegebedürftige Menschen bringt die Hitze unter Umständen große gesundheitliche Risiken. Und das ist eine Herausforderung für pflegende Angehörige. Wir haben euch mal gefragt, worauf Pflegende im Sommer so besonders achten sollten.
1: Ach so. Im Sommer sollten besonders ältere Leute genug zu trinken haben, sich nicht in die pralle Sonne setzen und auch nicht zu schnelle Bewegungen machen, weil der Kreislauf nicht mitspielt, und einfach gucken, dass man sich gut nährt.
2: Dass genug getrunken wird und dass man nicht in der prallen Sonne rumsteht.
3: Man sollte schauen, dass die genug trinken, die Angehörigen. Aus dem Lüften, eher aus der Sonne raushalten, Schatten bevorzugen.
4: Ich finde, ein Problem ist dann natürlich, weil man in den Sommerferien ja auch wegfahren will. Und dann ist die große Frage, wohin mit den Angehörigen, die man irgendwo pflegt. Das ist jedes Jahr wieder eine neue Herausforderung.
0: Wie pflegen der Angehörige diese Herausforderung meistern können und ob sie auch mal in Urlaub fahren können, klären wir gleich mit Dr. Johannes Wimmer von der Online-Plattform Das Pflege-ABC.
5: Ach so, aha, ja, gibt's das auch? Ich glaube, ich bin verliebt.

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0: alias Martin. Wir sind immer noch gut hier bei Radio Schlagerparadies. Gleich 16.30 Uhr. Am Mittwochnachmittag ausreichend trinken ist in den kommenden Tagen und Wochen angesagt. Der Sommer, der nimmt nämlich so richtig Fahrt auf und es wird heiß. Was für viele von uns schon eine Herausforderung ist, ist für pflegende Angehörige doppelt so schwer. Die müssen sich im Sommer nämlich nicht nur um sich selbst, sondern auch um Partner, Vater, Mutter oder die Oma kümmern. Dr. Johannes Wimmer ist Autor des Buches Das Pflege-ABC und kennt die Herausforderungen ziemlich gut.
1: Der Körper kann die Temperatur und die Flüssigkeit nicht mehr so gut regulieren. Viele trinken auch zu wenig, weil das Durstgefühl nachlässt. Und Warnzeichen wie Schwindel oder auch Überhitzung werden oft erst später bemerkt oder vielleicht sogar gar nicht klar geäußert. Und dazu kommen häufig Erkrankungen oder auch Medikamente, die den Kreislauf zusätzlich belasten. Und deshalb kann Hitze schnell gefährlich werden.
0: Um einen Flüssigkeitsmangel vorzubeugen, können feste Trinkzeiten oder ein Trinkplan helfen. Beim Essen gilt das Motto leicht und frisch.
1: Also Salate, Obst, Gemüsesticks und auch lieber kleine Portionen so über den Tag verteilt. Wichtig ist auch, die Wohnung kühl zu halten. Und ganz wichtig, Medikamente richtig lagern, nicht auf der Fensterbank. Ja, da wird es viel zu schnell, viel zu heiß. Und natürlich auch bitte an sich selbst denken. Ja, Pausen einbauen, Hilfe annehmen und den Alltag an die Hitze ein bisschen anpassen.
0: An sich selbst zu denken heißt auch ab und an Urlaub von der Pflege zu machen und zum Beispiel im Sommer zu verreisen. Viele plagt da das schlechte Gewissen. Das muss aber gar nicht so sein.
1: Wichtig ist nur, dass die Betreuung natürlich organisiert ist. Dafür gibt es zum Beispiel die Verhinderungspflege. Da übernimmt dann vorübergehend jemand anderes, zum Beispiel ein Pflegedienst, Freunde oder Nachbarn. Oder auch die Kurzzeitpflege in einer Einrichtung. Ab Pflegegrad 2 stehen dafür rund 3.500 Euro im Jahr zur Verfügung. Und das wissen viele gar nicht. Das ist tatsächlich dafür gedacht, dass man selber auch mal eine Auszeit bekommt.
0: Und die sollte man auch nutzen. Die eigene Batterie muss zwischendurch nämlich auch mal aufgeladen werden. Dann geht's am Ende allen besser. Nutzt eure Möglichkeiten und kommt gut und wohlbehalten durch die heißen Tage.

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1: Die großen Stars, die liefern bei der Fußball-WM offenbar sofort ab. Vor allem Lionel Messi hat zum Auftakt ein Ausrufezeichen gesetzt. Mit 3 Toren führt er Titelverteidiger Argentinien zu einem souveränen 3:0 gegen Algerien und stellt dabei einen ganz besonderen Rekord ein. Auch Kylian Mbappé und Erling Haaland waren für ihre Teams erfolgreich. Kollege Uli Reitinger ist von Messi ganz besonders begeistert.
2: Also was der mit seinen 38 Jahren hier bei seiner 6. WM im ersten Spiel gezeigt hat, das unterstreicht einmal mehr wirklich seine Extraklasse. Und nach diesem Auftritt muss man einfach davon ausgehen, dass er in den nächsten Spielen Klose überholt und alleiniger WM-Rekordtorschütze wird. Wobei ja noch Mbappé im Nacken sitzt. Der hat ja nach seinen beiden Treffern gegen den Senegal jetzt auch schon 14 WM-Tore geschossen. Also auch dieses Duell der Torjäger verspricht Spannung. Frankreich und Argentinien, die Finalisten der letzten WM, zählen ja auch bei diesem Turnier wieder zu den Top-Favoriten.
1: Messi, Mbappé und Haaland sind also die ganz großen Namen der bisherigen WM und die Visitenkarte haben sie somit abgegeben. Besonders Lionel Messi sorgt für Schlagzeilen. Mit seinen nun 16 WM-Toren hat er die Bestmarke von Miroslav Klose eingestellt. Die Jagd auf den alleinigen Rekord dürfte damit längst eröffnet sein.
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0: Carina Wojcak. Ich lebe jetzt um 5:10 am Mittwochnachmittag. Ihr hört Radio Schlagerparadies. Ich freue mich, dass ihr mit dabei seid und so zahlreich euch eure Lieblingslieder hierher ins Studio schickt. Das hat auch Felix aus Wirsberg in Oberfranken gemacht. Er hat sich über unsere Gruß- und Wunschbox gemeldet. Der grüßt den Sandro, den Sven, den Josef und den besten Busfahrer der Welt, den Rainer, wünscht allen einen schönen Feierabend mit Olaf der Flippe und No Problemo.
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0: Es ist 17 Uhr.
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2: Ich bin Dirk Zeitler. Die SPD weist Forderungen von Bundesinnenminister Dobrindt nach Kürzungen bei der neuen Grundsicherung strikt zurück. Das Bürgergeld mit knapp 50 Milliarden Euro pro Jahr könne einen entsprechenden Beitrag zur Konsolidierung leisten, sagte dagegen der CSU-Politiker dem Fokus. Unterstützung im Grundsatz kam von der CSU im Bundestag, scharfer Widerspruch kommt dagegen vom Koalitionspartner.
3: Das Bürgergeld heißt ab Juli Grundsicherung. Die Regelsätze liegen derzeit bei gut 560 Euro pro Monat für Alleinstehende. Für Kinder zwischen rund 360 und etwa 470 Euro. Innenminister Dobrindt will nun prüfen lassen, ob die Sätze wirklich nur das Existenzminimum abdecken und nichts darüber hinaus. Für die rund 5,5 Millionen Leistungsempfänger gelten ab Juli schärfere Regeln bis hin zu möglichen Totalsanktionen. Die halten Sozialverbände allerdings für verfassungswidrig. Katrin Müller, Nachrichtenredaktion.
2: Bundeskanzler Merz geht davon aus, dass der Bundestag unmittelbar vor der parlamentarischen Sommerpause im Juli über das für einen möglichen Bundeswehreinsatz in der Straße von Hormuz nötige Mandat entscheiden wird. Die Bundesregierung sei bereit, eine Feuerpause oder einen Waffenstillstand abzusichern, sagte Merz am Rande des G7-Gipfels.
4: Die Bundesregierung hat schon länger zugesagt, nach einem Ende des Iran-Kriegs bei der Absicherung der Straße von Hormuz mitzuwirken. Aber es gäbe noch eine ganze Reihe von Voraussetzungen, die noch nicht dafür erfüllt seien, so Kanzler Merz. Trotzdem, ein Gesetzentwurf für ein mögliches Mandat werde vorbereitet. Die Bundesregierung hatte zugesagt, ein Minenjagdboot und ein Versorgungsschiff zur Verfügung zu stellen. Tine Klimach, Nachrichtenredaktion.
2: Mit dem Zug kostenlos ins Nachbarland Deutschland und Polen spendieren jeweils 30.000 jungen Leuten einen Bahnpass für eine Erkundungsreise. Die deutsch-polnischen Freundschaftspässe seien für Personen zwischen 18 und 27 Jahren bestimmt, teilte das Bundesverkehrsministerium mit. Gelten sollen die Pässe für eine kostenlose An- und Abreise im Heimatland sowie für 7 flexible Reisetage im Nachbarland. Bewerben könne man sich ab September. Die schwerkranke norwegische Kronprinzessin Mette Marit hat eine neue Lunge bekommen, das teilte das norwegische Königshaus mit. Die Lungentransplantation sei soweit erfolgreich verlaufen, zitiert das norwegische Königshaus, das Universitätskrankenhaus in Oslo.
1: Das Wetter für Deutschland.
5: Die aktuelle Vorhersage des Deutschen Wetterdienstes. Wir steuern auf eine Hitzewelle zu. Im Norden und Nordwesten sind heute noch viele Schauer unterwegs. Es wird in den meisten Gegenden nicht wärmer als 23 Grad. Aber im Südwesten geht's schon los. Da scheint den ganzen Tag die Sonne bei bis zu 33 Grad. Morgen ziehen im Norden die letzten Schauer ab und es wird dann überall schön und oft sehr heiß. Am Oberrhein werden morgen voraussichtlich bis zu 36 Grad erreicht. Und am Freitag wird's noch mal wärmer.
6: Schon ist der Arbeitstag Mittwoch fast wieder rum. Mit bester Laune geht's hier weiter. Mein Name ist Jonas Gehm. Ich freue mich, dass ihr mit dabei seid. Hallo.
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0: Mitch Keller hier bei Radio Schlagerparadies am Mittwochnachmittag. 17.22 Uhr haben wir es inzwischen. Es wird Zeit, nochmal in eure Gruß- und Wunschbox zu schauen, beziehungsweise auch mal die WhatsApp-Sprachnachrichten anzuhören. Zum Beispiel, der Dieter hat sich gemeldet. WhatsApp-Sprachnachricht 06805-699-110.
1: Hallo, liebe Schlagerparadies-Team. Ich bin der Dieter aus dem schönen sonnigen Elbe. Aber wir sind gerade im Urlaub auf Kreta und ich würde mir gerne das Lied wünschen von den Amigos, Odysseus kommt heim. Das wäre super und das würde ich meinen Kindern widmen, die alle noch zu Hause geblieben sind, sich um die Tiere kümmern. Michelle, Angelina und Patrick, alles Gute und liebe Grüße ins Studio. Bleibt Schlager.
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Jay Khan mit seiner aktuellen Nummer Boomerang hier bei Radio Schlagerparadies. 17.37 Uhr, Mittwochnachmittag. Ab 18 Uhr ist mein Kollege Andreas Müller für euch da. Der hat wie immer tolle tierische Themen mit dabei und eure Lieblingsschlager, die könnt ihr ihm jederzeit gerne schicken. Das geht entweder über unsere kostenlose Radio Schlagerparadies App, die lege ich euch wie immer wärmstens ans Herz, oder ihr schickt ihm eine WhatsApp-Sprachnachricht 06805 699 110. Bevor er jetzt hier ins Studio darf, habe ich auch noch einen Songwunsch für euch. Katharina aus Magdeburg hat sich gemeldet. Sie grüßt ihren Sven und wünscht allen einen schönen Mittwoch mit Vanessa und Giovanni. Meine Mama warnte mich vor dir.

0: Der Wahnsinn, der ist gerade hier ins Studio reingekommen. Hallo Andreas.
1: Hallo, so hat mich auch noch keiner genannt.
0: Siehst du mal, wie wurdest du denn immer genannt? Also was haben wir denn schon gehabt?
1: Es gibt tausend Begriffe für mich.
0: Und jetzt gibt's auch noch den Wahnsinn. Ja. Wunderbar. Hallo Andreas. Ich find's
1: Hallo Jonas,
0: toll, dass du hier bist, dass ich jetzt gleich dieses Studio verlassen werde und unsere Hörer durch den tierischen Feierabend begleitest.
1: Genau, heute gibt's wieder eine tolle Tiervorstellung.
0: Mhm, wen hast du?
1: Die zauberhafte Katzendame Bertha.
0: Bertha, ja, könnt ihr euch anschauen auf radioschlagerparadies.de. Schaut auch gerne bei uns bei Instagram und Facebook
1: so
0: in die Story rein.
1: Die wird heute vermittelt und die ist zurzeit auf dem Gut Eiderbichl in Bissendorf in der Nähe von Osnabrück zu finden. Mhm. Also man kann dort auch vorbeigehen.
0: Das funktioniert. Man kann überall vorbeigehen, wenn man das möchte. Und du freust dich außerdem auf was noch heute Abend?
1: Ich freue mich unter anderem noch auf unser zweites Thema und das ist Trinkverhalten. Und jetzt meine ich nicht das Trinkverhalten von dir, lieber Jonas, am Wochenende.
0: Mhm, danke.
1: Sondern danke. Das Trinkverhalten von unseren lieben Haustieren. Da gibt es nämlich auch was drüber zu besprechen, ob sie zu viel trinken, zu wenig trinken, was ist normal, was ist nicht normal. Wo gibt es Anzeichen dafür, dass es ins Unnormale geht, sagen wir mal so.
0: Das Trinkverhalten von Tieren. Also da zähle ich mich auch mit dazu, weil am Glas bin ich wirklich ein Tier, glaub's mir, Andreas. Also Wasser kann ich runterkippen wie Bier. Bier wie Wasser. Ist ja auch egal. Ich wünsche ganz, ganz viel Spaß mit Andreas. Mein Name ist Jonas Gehm. Wir hören uns morgen ab 14 Uhr wieder, wenn ihr möchtet. Ich sag wie immer Tschüss, ciao und bis zum nächsten Mal.

0: Maite Kelly mit einfach Hallo und ich sag jetzt einfach Hallo zu den 18 Uhr Nachrichten.
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2: Ich bin Dirk Zeitler. Ist der Staat beim Bürgergeld zu großzügig? Die Koalition hat lange darüber gestritten. Ab dem 1. Juli gelten nun neue Regeln. Innenminister Dobrindt sieht die Chance auf Milliardeneinsparungen. Unterstützung im Grundsatz kam von der CSU im Bundestag. Scharfer Widerspruch dagegen vom Koalitionspartner SPD und aus der Opposition.
3: Kürzungen bei der Grundsicherung würden weder erhebliche Einsparungen bringen, noch die Wirtschaft wieder in Schwung. Davon ist Bernd Rützel von der SPD überzeugt. Er ist der Vorsitzende des Sozialausschusses im Bundestag. Den Vorschlag des Innenministers hält er für realitätsfern. Genauso wie die Grünen im Bundestag. Dobrindts Politik sei unseriös. Auch der Sozialverband Deutschland blickt kritisch auf die Einsparpläne. Kürzungen bei der Grundsicherung würden das Existenzminimum angreifen, das verfassungsmäßig garantiert ist. Außerdem würde das Betroffene noch ärmer machen und die Gesellschaft weiter spalten. Fiona Reinhardt, Nachrichtenredaktion.
2: 2 Tage vor der geplanten Unterzeichnung des Iran-Rahmenabkommens hat US-Präsident Trump dem Land erneut gedroht. Wenn sie sich nicht benehmen, werden wir direkt wieder damit beginnen, Bomben mitten auf ihre Köpfe zu werfen, sagte Trump am Rande des G7-Gipfels am Genfer See. Trump hatte in der vergangenen Woche ähnlich gedroht. Die schwerkranke norwegische Kronprinzessin Mette Marit hat eine neue Lunge bekommen. Das teilte das norwegische Königshaus mit. Die Lungentransplantation sei soweit erfolgreich verlaufen, zitierte das norwegische Königshaus das Universitätskrankenhaus in Oslo.
4: Der Eingriff wurde seit Monaten vorbereitet, aber dass es jetzt auf einmal so schnell ging, damit hatte doch niemand gerechnet. Erst Anfang Juni kam Mette Marit auf die Warteliste für eine neue Lunge. Jetzt hat sie sie schon bekommen und die OP scheint geglückt zu sein. Ohne das Spenderorgan hätte die Norwegerin noch rund 1 Jahr zu leben gehabt. Nun stehen ihre Chancen deutlich besser. Aus Skandinavien, Julia Weschenbach.
2: Mit dem Zug kostenlos ins Nachbarland. Deutschland und Polen spendieren jeweils 30.000 jungen Leuten einen Bahnpass für eine Erkundungsreise. Die deutsch-polnischen Freundschaftspässe sind für Personen zwischen 18 und 27 Jahren bestimmt. Gelten sollen sie für eine kostenlose An- und Abreise im Heimatland sowie für 7 flexible Reisetage im Nachbarland. Bewerben kann man sich ab September.
1: Das Wetter für Deutschland.
5: Die aktuelle Vorhersage des Deutschen Wetterdienstes. Wir steuern auf eine Hitzewelle zu. Im Norden und Nordwesten sind heute noch viele Schauer unterwegs. Es wird in den meisten Gegenden nicht wärmer als 23 Grad. Aber im Südwesten geht's schon los. Da scheint den ganzen Tag die Sonne bei bis zu 33 Grad. Morgen ziehen im Norden die letzten Schauer ab und es wird dann überall schön und oft sehr heiß. Am Oberrhein werden morgen voraussichtlich bis zu 36 Grad erreicht. Und am Freitag wird's noch mal wärmer.
0: Wir suchen für Katzenname Bertha ein neues Zuhause und gehen dem Trinkverhalten unserer Haustiere auf den Grund. Ich bin Andreas Müller, mit mir geht's Richtung Feierabend.
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Einen wunderschönen Mittwochabend hier bei Radio Schlagerparadies. Schön, dass ihr mit dabei seid. Jetzt lassen wir mal den stressigen Tag hinter uns und genießen den Feierabend, der wieder tierisch wird, wie jeden Mittwochabend. Gleich starten wir direkt mit einer ganz sanften Sanftpfote in die erste Stunde. Bertha heißt die junge Katzendame, ist etwa 2,5 Jahre alt und wurde zusammen mit ihren 4 Welpen schutzlos im Freien gefunden. Ihre Kinder sind inzwischen alle gut untergebracht. Und jetzt hoffen wir natürlich, dass auch die Mama ganz schnell ihr eigenes Körbchen findet. Ihr Foto, alle Infos zu ihr warten auf radioschlagerparadies.de darauf, von euch angeschaut zu werden. Und später drehen wir dann den Wasserhahn auf. Es geht um den Wassernapf von Hund und Katze. Warum der Satz, mein Hund trinkt zu wenig, fast immer unbegründet ist, Katzen dagegen echte Trinkmuffel sind und wie man die Trinklust spielerisch weckt, das klären wir in der zweiten Stunde mit Tierärztin Marion Tolley-Roth. Und jetzt willkommen im tierischen Feierabend hier bei Radio Schlagerparadies. Wir starten rein mit Matthias Reim, die Sterne lügen.

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Bevor es gleich um die Bertha, unsere heutige Tiervorstellung, geht, will ich noch schnell einen Geburtstagsgruß loswerden. Die Christina hat in die Gruß- und Wunschbox geschrieben. Sie kommt aus Milplitz bei Teichel. Das liegt in Thüringen. Sie hört uns ganz entspannt über die Radio Schlager Paradies App und schreibt: Wir wünschen unserer Lia alles Liebe und Gute zum 9. Geburtstag. Und ich freue mich ganz sehr auf das nächste Beatrice Egli Konzert am 2.10. in Erfurt. Und wir wünschen ihr heute einen wunderschönen Tag. Wir lieben dich. Und gewünscht hat sich die Christina Beatrice Egli mit Du.

0: Radio Schlagerparadies um 20 nach 6 am Mittwochabend. Wir kommen jetzt zu unserer heutigen Tiervorstellung und einer Katze, die im Leben erstmal lernen musste, dass Menschen es auch gut mit ihr meinen. Die Rede ist von Bertha, die aktuell auf dem Tierschutzhof von Gut Eiterbichl in Bissendorf im Kreis Osnabrück gepflegt wird. Wer der jungen Kätzchen mit etwas Geduld begegnet, bekommt eine wunderbare, aufmerksame Gefährtin. Das sagt Johanna Teufel vom Gut Eiterbichl. Wir hören mal rein, was Johanna sonst noch alles über die kleine Bertha zu sagen hat.
1: Heute möchte ich euch unsere Katze Bertha vorstellen. Bertha, geboren geschätzt im Jänner 2024, kam gemeinsam mit ihren 4 Kitten zu uns, nachdem die kleine Familie in einem Garten gefunden wurde. Anfangs zeigt sich Bertha noch zurückhaltend und beobachtet ihre Umgebung lieber aus sicherer Entfernung. Doch hinter ihrer vorsichtigen Art steckt eine neugierige und aufmerksame Katze, die mit Geduld und Verständnis immer mehr Vertrauen fasst. Wer ihr die Zeit gibt, in ihrem eigenen Tempo anzukommen, wird mit einer ruhigen und besonderen Gefährtin belohnt. Auch mit anderen Katzen versteht sich Bertha gut, vor allem wenn diese ihre sanfte und ausgeglichene Art respektieren. Für Bertha wünschen wir uns ein ruhiges, liebevolles Zuhause mit Menschen, die nichts von ihr erwarten, sondern ihr Sicherheit und Geborgenheit schenken. Nach einer Eingewöhnungszeit sollte sie die Möglichkeit zum Freigang bekommen, damit sie ihre Umgebung in aller Ruhe erkunden kann. Wer gibt dieser tapferen jungen Katze die Chance auf ein neues, glückliches Leben? Wenn ihr Bertha kennenlernen möchtet, besucht uns gerne auf dem Gut Eiterbichl Tierschutzhof Osnabrück. Wir haben täglich von 14 bis 16 Uhr geöffnet. Ihr findet uns unter der folgenden Adresse: Bad Essener Straße 39 in 49143 Bissendorf.
0: Bertha braucht also einfach einen verständnisvollen Platz, an dem sie ihrem eigenen Tempo ankommen darf und später auch wieder die Möglichkeit zum Freigang bekommt. Wenn ihr euch alleine schon durch die Beschreibung in die Samtpfote verliebt habt, ja, findet ihr den direkten Draht zu Gut Eiterbichl, wo sich Bertha im Moment noch gut untergebracht ist, auf radioschlagerparadies.de. Und wenn ihr zufällig in der Nähe von Bissendorf seid, ja, geöffnet ist dort täglich von 14 bis 16 Uhr.

René Ulbrich mit Willkommen Sommer und ich sag Willkommen zum nächsten Musikwunsch und der kommt aus Mittelhessen vom Peter, der Radio Schlagerparadies in Langgöns Dornholzhausen über DRB Plus hört. Er schickt liebe Grüße an den erkälteten Rizzo, wünscht ihm gute Besserung, dass er bis zum WM-Garten am Samstag wieder fit ist. Ja, dann mal gute Besserung auch von uns. Und der Peter wünscht sich Melissa Naschenweng mit Blödsinn im Kopf.

Der tierische Feierabend hier bei Radio Schlagerparadies. Wir haben ja eben erst für die Katzenname Bertha ein neues Zuhause gesucht. Ja, sie sucht einen Ort, wo sie mit ihrem Körbchen willkommen ist und bleiben darf. Wenn ihr es verpasst habt, auf radioschlagerparadies.de stellen wir euch die 2,5-jährige getigerte Katze natürlich auch nochmal vor. Sie ist total neugierig und verträglich mit anderen Katzen und sie sucht, wie gesagt, ein ruhiges Umfeld, in dem sie Geborgenheit findet. Klickt euch also gerne mal rein, um ihr vielleicht ja ein neues Zuhause zu schenken. Und später widmen wir uns der Gesundheit unserer Vierbeiner. Wir klären, warum extremes Saufen beim Haustier ein ernstzunehmendes Alarmsignal sein kann und welche Organe dahinter stecken können. Es wird also sehr informativ, das kann ich euch verraten. Bleibt also dran hier bei Radio Schlagerparadies.

0: Antje Glan mit Nicht schon wieder. Und dieser Titel ist aus unserer aktuellen Ausgabe der Schlagerparade. Und die letzte Platzierung war Platz 10 und ist seit 2 Wochen dabei. Die Schlagerparade könnt ihr jeden Samstag zwischen 17 und 20 Uhr hören hier bei Radio Schlagerpartys. Weiter geht's hier mit euren Musikwünschen. Wenn ihr auch mal euren Lieblingsschlager bei mir in der Sendung hören wollt, schickt mir einfach ganz unkompliziert eine Sprachnachricht an die 06805 699 110, so wie das auch die Jenny gemacht hat. Und da hören wir jetzt mal rein.
1: Hallo liebe Schlagerparadies-Team, hier ist Jenny aus Naumburg. Ich genieße noch ein bisschen das Wetter, was schon warm ist, aber noch keine Hitzewelle. Wünsche mir Timo mit Irgendwie irgendwann. Grüße damit alle, die mich kennen, insbesondere den Stefan mit auch diesen Worten, dass wir uns irgendwann auch mal wiedersehen. Allen noch einen schönen Mittwochabend. Tschüss.

0: Es ist 19 Uhr.
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2: Ich bin Dirk Zeitler. Ist der Staat beim Bürgergeld zu großzügig? Die Koalition hat lange darüber gestritten. Innenminister Dobrindt sieht nun die Chance auf Milliardeneinsparungen und fordert Kürzungen beim Bürgergeld. Scharfer Widerspruch dagegen kommt vom Koalitionspartner SPD und aus der Opposition.
3: Kürzungen bei der Grundsicherung würden weder erhebliche Einsparungen bringen, noch die Wirtschaft wieder in Schwung. Davon ist Bernd Rützel von der SPD überzeugt. Er ist der Vorsitzende des Sozialausschusses im Bundestag. Den Vorschlag des Innenministers hält er für realitätsfern. Genauso wie die Grünen im Bundestag. Dobrindts Politik sei unseriös. Auch der Sozialverband Deutschland blickt kritisch auf die Einsparpläne. Kürzungen bei der Grundsicherung würden das Existenzminimum angreifen, das verfassungsmäßig garantiert ist. Außerdem würde das Betroffene noch ärmer machen und die Gesellschaft weiter spalten. Fiona Reinhardt, Nachrichtenredaktion.
2: Bundeskanzler Merz äußert sich besorgt über eine mögliche weitere Eskalation des Konflikts zwischen Israel und dem Libanon und ruft zur Mäßigung auf. Wir haben Verständnis für das Sicherheitsinteresse Israels, aber das darf nicht so weit gehen, dass ein ganzer Staat in der Nachbarschaft destabilisiert wird, sagte er zum Abschluss des G7-Gipfels im französischen Evian der ARD. Optimistisch äußerte sich Merz über die Erfolgsaussichten der Ankündigungen von US-Präsident Trump. Die für die weltweite Energieversorgung wichtige Straße von Hormuz werde demnächst wieder frei befahrbar sein. Die schwerkranke norwegische Kronprinzessin Mette-Marit hat eine neue Lunge bekommen. Das teilte das norwegische Königshaus mit. Die Lungentransplantation sei soweit erfolgreich verlaufen, zitierte das norwegische Königshaus das Universitätskrankenhaus in Oslo.
4: Der Eingriff wurde seit Monaten vorbereitet, aber dass es jetzt auf einmal so schnell ging, damit hatte doch niemand gerechnet. Erst Anfang Juni kam Mette-Marit auf die Warteliste für eine neue Lunge. Jetzt hat sie sie schon bekommen und die OP scheint geglückt zu sein. Ohne das Spenderorgan hätte die Norwegerin noch rund ein Jahr zu leben gehabt. Nun stehen ihre Chancen deutlich besser. Aus Skandinavien, Julia Weschenbach.
2: Zum Sport. RB Leipzig hat sich von Trainer Ole Werner getrennt. Das gab der Fußball-Bundesligist bekannt. Auch die Co-Trainer Tom Zichon und Patrick Kohlmann sind laut Mitteilung freigestellt.
1: Das Wetter für Deutschland.
5: Die aktuelle Vorhersage des Deutschen Wetterdienstes. Wir steuern auf eine Hitzewelle zu. Im Norden und Nordwesten sind heute noch viele Schauer unterwegs. Es wird in den meisten Gegenden nicht wärmer als 23 Grad. Aber im Südwesten geht's schon los. Da scheint den ganzen Tag die Sonne bei bis zu 33 Grad. Morgen ziehen im Norden die letzten Schauer ab und es wird dann überall schön und oft sehr heiß. Am Oberrhein werden morgen voraussichtlich bis zu 36 Grad erreicht. Und am Freitag wird's noch mal wärmer.
0: 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Gleich geht's im tierischen Feierabend um das Trinkverhalten unserer Haustiere und es gibt clevere Trinktipps. Ich bin Andreas Müller, willkommen dazu.
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0: Anni Perker mit ihrem aktuellen Titel Fiesta del Sol. Willkommen hier bei Radio Schlagerparadies zur zweiten Stunde von unserem tierischen Feierabend. Vorhin stand die sanfte Katze Bertha im Mittelpunkt, die in Bissendorf im Kreis Osnabrück auf ein liebevolles Zuhause mit Freigang wartet. Ihr Bild findet ihr weiterhin auf radioschlagerparadies.de. Jetzt wechseln wir das Thema und schauen ganz genau in den Wassernapf unserer Vierbeiner. Während gesunde Hunde ihren Flüssigkeitsbedarf meist absolut selbstständig und ausreichend regeln, sieht das bei unseren Katzen evolutionär bedingt ganz anders aus, wie uns unsere Tierärztin Marion Toller-Roth erklärt.
1: Bei Katzen ist es mit dem Trinkverhalten anders. Katzen trinken von ihrer Genetik her, von ihrer Evolution her einfach wirklich zu wenig. Das heißt, hier müssen wir schauen, dass wir die Katze möglichst zum Trinken anregen.
0: Unsere Samtpfoten sind genetisch also echte Trinkmuffel. Wie wir ihnen das Wasser schmackhaft machen und ab wann eine plötzliche massive Veränderung beim Durst von Hund und Katze gefährlich wird, ja, das dröseln wir jetzt gleich im Detail auf. Bleibt also dran.
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0: Andrea Jürgens mit Wir tanzen Lambada hier bei Radio Schlagerparadies. Ja, eure Stimmen, die gehören zum Feierabend einfach mit dazu. Ja, deswegen schickt mir eure Musikwünsche immer gerne direkt als Sprachnachricht hier direkt ins Studio an die 06805 699 110. Ja, sowie der nächste Musikwunsch auch. Hallo.
1: Hallo, liebes Schlagerparadies-Team. Hier ist der Ewald aus Schönau an der Brenz, dem schönen Bayern. Ich wünsche mir von DJ Ötzi Der hellste Stern. Ich grüße damit all meine Freunde, alle Musikkollegen und alle, die mich kennen. Ciao.

0: Zurück beim tierischen Feierabend. Wir haben gehört, dass Katzen von Natur aus viel zu wenig trinken. Um gesundheitlichen Problemen vorzubeugen, müssen wir als Halter also erfinderisch werden und die Trinklust unserer Stubentiger spielerisch anregen. Ja, da gibt es ein paar sehr effektive Tricks für den Alltag von Tierärztin Marion Tolai-Roth.
1: Da bieten sich verschiedene Wassernäpfe an. Zum Beispiel, dass man im ganzen Haus Wassernäpfe verteilt. Unterschiedliche Wassernäpfe mit unterschiedlichem Material, unterschiedliche Wassermenge darin. Oft ist es so, dass Katzen lieber trinken, wenn die Wasseroberfläche durchbrochen ist. Also wenn zum Beispiel ein Stein darin liegt oder Zimmerbrunnen werden sehr gerne getrunken. Oftmals trinken sie auch gerne aus Aquarien. Und da muss man einfach mit Tricks arbeiten. Man kann auch, wenn sie gerne diese Tierleberwurst nehmen, ein bisschen Leberwurst ins Wasser machen oder Katzenmilch ins Wasser, dass die Farbe ein bisschen verändert ist. Das regt auch manche Katzen zum vermehrten Trinken an.
0: Ja, Zimmerbrunnen im Haus, verteilte Näpfe oder ein kleiner Schutz Katzenmilch bewirken oft schon Wunder. Neben diesen spielerischen Anreizen können wir aber auch direkt über die tägliche Fütterung dafür sorgen, dass der Flüssigkeitshaushalt stabil bleibt.
1: Aus diesem Grund ist es auch sinnvoll, dass eine Katze nicht ausschließlich mit Trockenfutter gefüttert wird, sondern auch mit Nassfutter, weil sie dann über das Fressen des Nassfutters auch Flüssigkeit aufnimmt.
0: Ja, hochwertiges Nassfutter ist also die perfekte Unterstützung, um Folgeschäden wie Nierenerkrankungen im Alter vorzubeugen. Jetzt gibt es aber auch das genaue Gegenteil. Wenn ein Hund oder eine Katze plötzlich ununterbrochen am Napf hängt und säuft wie ein Loch, ja, Sätze wie "Gefühlt trinkt er mehr" reichen in der Tiermedizin aber nicht aus. Hier hilft erstmal nur der Griff zum Messbecher.
1: Was wir nicht gerne hören, ist, wenn Halter sagen, er trinkt mehr als vorher. Oder dann geht es immer darum, wie viel trinkt er denn jetzt? Das heißt, hier muss immer über 24 Stunden die absolute Trinkmenge gemessen werden. Das heißt, es wird nur aus dem Messbecher der Wassernapf gefüllt und dann wird umgerechnet, trinkt er jetzt für sein Gewicht zu viel oder ist es nur mehr als vorher, aber trotzdem noch im Normbereich?
0: Ja, die genaue Trinkmenge über 24 Stunden zu messen, liefert der Tierarztpraxis die entscheidende Grundlage. Denn wenn das Haustier die normale Menge für sein Körpergewicht deutlich überschreitet, müssen die genauen Ursachen im Labor geklärt werden.
1: Wenn es zu viel ist für sein Körpergewicht, dann erfolgen weitere Untersuchungen. Der Urin wird untersucht, das Blut wird untersucht, um eben zu schauen, was macht denn jetzt diese erhöhte Trinkmenge.
0: Ob Diabetes, Stoffwechselstörung oder bakterielle Infekte, extremes Vieltrinken ist ein ernstzunehmendes Symptom und gehört über Blut- und Urintests schnellstmöglich untersucht. Ja, behaltet den Wassernapf eurer Lieblinge also ruhig mal aufmerksam im Auge.

0: Der nächste Musikwunsch, der hat mich per WhatsApp-Sprachnachricht erreicht und der kommt aus Bayern. Hallo.
1: Servus, das ist der Basti. Ich hocke beim Onkel beim Fischer und hätte einen Liederwunsch. Und zwar Wind im Haar von den Rodensteinern. Vielen Dank und tschüss.

Ja, das war auch schon wieder der tierische Feierabend an diesem Mittwochabend. Bevor ich aber gehe, möchte ich euch nochmal an die kleine, süße, getigerte Katzenname Bertha erinnern. Schaut bitte einfach mal auf radioschlagerparadies.de vorbei. Dort gibt es ein Bild und alle Infos zur knuddeligen zweijährigen Samtpfote für euch. Macht Bertha glücklich und schenkt ihr ein neues Zuhause. Jetzt übernimmt mein Kollege Udo Hess mit Schlager 2.0. Habt einen entspannten Restabend und gebt gut Acht auf eure Vierbeiner. Ich bin Andreas Müller und sage Tschüss, Bye-bye.

0: Es ist 20 Uhr.
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2: Ich bin Dirk Zeitler. Ist der Staat beim Bürgergeld zu großzügig? Die Koalition hat lange darüber gestritten. Innenminister Dobrindt sieht nun die Chance auf Milliardeneinsparungen und fordert Kürzungen beim Bürgergeld. Scharfer Widerspruch dagegen kommt vom Koalitionspartner SPD und aus der Opposition.
3: Kürzungen bei der Grundsicherung würden weder erhebliche Einsparungen bringen, noch die Wirtschaft wieder in Schwung. Davon ist Bernd Rützel von der SPD überzeugt. Er ist der Vorsitzende des Sozialausschusses im Bundestag. Den Vorschlag des Innenministers hält er für realitätsfern. Genauso wie die Grünen im Bundestag. Dobrindts Politik sei unseriös. Auch der Sozialverband Deutschland blickt kritisch auf die Einsparpläne. Kürzungen bei der Grundsicherung würden das Existenzminimum angreifen, das verfassungsmäßig garantiert ist. Außerdem würde das Betroffene noch ärmer machen und die Gesellschaft weiter spalten. Fiona Reinhardt, Nachrichtenredaktion.
2: Bundeskanzler Merz äußert sich besorgt über eine mögliche weitere Eskalation des Konflikts zwischen Israel und dem Libanon und ruft zur Mäßigung auf. Wir haben Verständnis für das Sicherheitsinteresse Israels, aber das darf nicht so weit gehen, dass ein ganzer Staat in der Nachbarschaft destabilisiert wird, sagte er zum Abschluss des G7-Gipfels im französischen Evian der ARD. Optimistisch äußerte sich Merz über die Erfolgsaussichten der Ankündigungen von US-Präsident Trump, die für die weltweite Energieversorgung wichtige Straße von Hormuz werde demnächst wieder frei befahrbar sein. Die schwerkranke norwegische Kronprinzessin Mette Marit hat eine neue Lunge bekommen. Das teilte das norwegische Königshaus mit. Die Lungentransplantation sei soweit erfolgreich verlaufen, zitierte das norwegische Königshaus, das Universitätskrankenhaus in Oslo.
4: Der Eingriff wurde seit Monaten vorbereitet, aber dass es jetzt auf einmal so schnell ging, damit hatte doch niemand gerechnet. Erst Anfang Juni kam Mette Marit auf die Warteliste für eine neue Lunge. Jetzt hat sie sie schon bekommen und die OP scheint geglückt zu sein. Ohne das Spenderorgan hätte die Norwegerin noch rund ein Jahr zu leben gehabt. Nun stehen ihre Chancen deutlich besser. Aus Skandinavien, Julia Weschenbach.
2: Zum Sport. RB Leipzig hat sich von Trainer Ole Werner getrennt. Das gab der Fußball-Bundesligist bekannt. Auch die Co-Trainer Torben Zichon und Patrick Kohlmann sind laut Mitteilung freigestellt.
1: Das Wetter für Deutschland.
5: Die aktuelle Vorhersage des Deutschen Wetterdienstes. Wir steuern auf eine Hitzewelle zu. Im Norden und Nordwesten sind heute noch viele Schauer unterwegs. Es wird in den meisten Gegenden nicht wärmer als 23 Grad. Aber im Südwesten geht es schon los. Da scheint den ganzen Tag die Sonne bei bis zu 33 Grad. Morgen ziehen im Norden die letzten Schauer ab und es wird dann überall schön und oft sehr heiß. Am Oberrhein werden morgen voraussichtlich bis zu 36 Grad erreicht. Und am Freitag wird es noch mal wärmer.
6: Also wie man hört, eine heiße Angelegenheit. Legen wir jetzt mal richtig los. Geht's rein in den Mittwochabend. Mein Name ist Udo Hess. Schön, dass ihr dabei seid. Hallo.
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0: Richtig schöne tanzbare Nummer von unserer ESC-Teilnehmerin Sarah Engels. Ihr schlechtes Abschneiden dort mit dem 23. von 25 Plätzen, das hat sie meiner Meinung nach nicht verdient. Aber arbeitslos ist sie deswegen nicht. Sie spielt momentan die Hauptrolle im Musical Moulin Rouge in Köln. Aber natürlich hat Sarah Engels auch mal ganz klein angefangen. Um ihr Taschengeld ein bisschen aufzubessern, hat sie als 16-Jährige in einer Pizzeria für 4,50 Euro gearbeitet. Ja, heute ist ihr Stundenlohn, würde ich sagen, dann doch ein bisschen gestiegen. Bei mir gibt's zwar kein Taschengeld, dafür kann ich aber den ein oder anderen Musikwunsch ab dem Jahr 2000 gerne erfüllen. Wenn ihr da was habt, schreibt mir über unsere Radioschlagerparadies.de Webseite oder quatscht auf unseren Anrufbeantworter. Ich sage euch mal die Telefonnummer. Das ist die 06805 699110. Nochmal die Telefonnummer für Grüße und Musikwünsche ab dem Jahr 2000. 06805 699110. Fußball gibt's heute Abend auch noch, also ein vollgepacktes Programm. Bei der Fußball-Weltmeisterschaft spielen jetzt seit 19 Uhr Portugal gegen DR Kongo. Die Halbzeit ist gerade rum, die zweite Hälfte läuft. Der Spielstand ist momentan 1:1 unentschieden. Ich halte euch selbstverständlich da auf dem Laufenden. Und hier riecht's jetzt gleich 3 Minuten lang nach Aloe Vera. Neues von Julian Reim.
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Bei Tanja Lasch dreht sich der Plattenspieler. Bei uns dreht sich heute Abend der Ball bei der Fußball-Weltmeisterschaft. Läuft gerade die Partie Portugal gegen DR Kongo. Spielstand nach knapp 59 Minuten ist noch immer 1:1. Ihr verpasst also überhaupt nichts, was den Fußball angeht. 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

Wir bei Radio Schlagerparadies haben den neuen Titel von Ramon Roselli gerade gehört. Küss mich. Und wir haben natürlich auch Fußball. Weltmeisterschaft. Und da spielt heute Abend Portugal gegen DR Kongo. Sie sind in der zweiten Hälfte, 70. Spielminute und immer noch 1:1. Ihr habt also noch nichts verpasst. Jetzt gibt's einen Musikwunsch für den Andreas Weil. Er wohnt in Attendorn. Das ist in Nordrhein-Westfalen. Städte wie Siegen, Hartmut, Siegen, Hagen, Dortmund und Köln sind nicht so weit entfernt von Attendorn. Andreas Weil grüßt den Sven Fenisch aus Meinerzhagen-Vallbad mit Xanadu und alle Macht den Träumen.

Schöner neuer Titel hier bei Radio Schlagerparadies von Wind, wenn es Sommer wird. Ja, es ist eigentlich schon Sommer, wenn ich so die Temperaturen hier sehe, wo man richtig am Schwitzen ist. Es ist warm und es wird wärmer und es wird richtig heiß werden noch. Also der kalendarische Sommeranfang, der ist jetzt am Sonntag. Wind, wenn es Sommer wird, das Fußballspiel, das ist auch noch dran bei der Weltmeisterschaft. Ich schaue mal wieder drauf. Die Partie Portugal gegen DR Kongo läuft seit 84 Minuten und da hat sich immer noch nichts getan. Es ist noch immer Spielstand 1:1. Kommen wir jetzt mal zur Maite Kelly. Die hat alle ihre Tagebücher verbrannt. Das Schockgeständnis ist zu lesen in der Zeitschrift Meine Melodie. Ihre intimsten Gedanken, wie man sich vorstellen kann, standen dort drin in den Tagebüchern. Also Worte, die nie für fremde Augen bestimmt waren. Maite wollte durchs Verbrennen ihrer Tagebücher verhindern, dass die mal jemand klaut und dann veröffentlicht. Man kann jetzt natürlich auch nur spekulieren, was da drin stand. Vielleicht ja viele Details über Spannungen innerhalb der berühmten Kelly-Family oder auch über dubiose Geldgeschäfte. Denn erst kürzlich hat der Bruder Joey von geheimen Schwarzgeldkonten gesprochen. Wir werden also ja den Inhalt der Tagebücher wohl nie erfahren. Verbrannt ist verbrannt. Dafür gibt's Musik hier jetzt bei uns bei Radio Schlagerparadies, auch natürlich von Maite Kelly. Zum Beispiel habe ich hier ihre neue Single.

Das Fußballspiel Portugal gegen DR Kongo läuft immer noch. Nachspielzeit ist angesagt. 5 Minuten sind obendrauf noch zur regulären Spielzeit gerechnet worden. Da sind wir jetzt in der 92. Minute und es ist noch immer unentschieden 1:1. Kommen wir zum nächsten Musikwunsch. Bettburg ist der Ort, eine Stadt vielmehr im Rheinland, in Nordrhein-Westfalen, hat so rund 26.000 Einwohner, gehört zum Rhein-Erft-Kreis im Regierungsbezirk Köln. Jetzt wissen wir es ganz genau, wo Bettburg ist. Und Ulrich Hubert schreibt von dort und er schreibt: Mein Freund Ralf und ich, also der Ulrich, hören heute Abend Radio Schlagerparadies. Und Pünktchen, Pünktchen, heute wird einmal auf Fußball verzichtet. Das ist aber schön. Ich sag auf jeden Fall die Spielstände immer hier auch in der Sendung an. Ne? Wünscht allen auf jeden Fall einen schönen Abend. Der Ulrich Hubert und möchte von Uli Bastian den Titel Unverwundbar hören. Sehr gerne.

Ja, ja, also Sunshine haben wir genug, auch die nächsten Tage noch, wie wir schon beim Wetterbericht entnehmen konnten. Sommer, Sonne, Strand und Meer, vor allem Strand und Meer, die fehlen uns allerdings hier in den Breitengraden. Deswegen macht das Ganze natürlich auch Lust auf Urlaub. Vielleicht habt ihr Lust auch auf die Fußball-Weltmeisterschaft. Ist überhaupt kein Problem. Das Spiel Portugal gegen DR Kongo ist mittlerweile abgepfiffen worden, ist aus. Spielstand, der Endspielstand, die haben sich 1:1 unentschieden getrennt. Ihr könnt euch von eurem Lieblingssong trennen, indem ihr mir den mitteilt. Ab dem Jahr 2000 kann ich euch den Musikwunsch gerne erfüllen. Wenn ihr da also was habt, dann macht eine WhatsApp-Sprachnachricht oder quatscht auf unseren Anrufbeantworter. Die Telefonnummer dazu ist die 06805-699110. Nochmal die Telefonnummer für Grüße und Musikwünsche. 06805-699110. Ich freue mich über alles das, was hier bei mir im Studio reinkommt. Jetzt gibt's den aktuellen Titel von Vanessa Mai, Rohdiamant.

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0: Immer mittwochs abends in der Zeit von 20 bis 22 Uhr spielen wir hier bei Radio Schlager Paradies die Schlager ab dem Jahr 2000. Harald und Marco haben sich da auch was Schönes ausgesucht.
1: Ja, schönen guten Abend. Hier ist wieder der Harald und der Marco aus Weimar. Heute wünschen wir uns von einem schönen Abschied. Damit grüßen wir uns ganz herzlich für die zwei Katzen von die Bruno, die Gabriele in Potsdam, die Brigitte in Cottbus, die Renate in Cottbus mit Kater Denzi und den Tobias in Wuppertal und würden uns freuen, wenn der Wunsch in Erfüllung gehen würde. Dann noch ein paar Grüße noch an dich, Udo Essen, und deine Kollegen Arno Volker oder Michel Niedmeier. Einen schönen Abend noch und bis bald. Bye, bye.
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Radio Schlagerparadies am Mittwochabend. Mike Leon Grosch, der ist bekannt geworden durch seine Teilnahme bei der RTL-Castingshow Deutschland sucht den Superstar. Dort ist er dann vor 10 Jahren Zweiter geworden. Dem rasanten musikalischen Aufstieg folgten leider dann auch viele Schwierigkeiten und 2 Herzinfarkte. Im Schlagerbereich

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Das ist das Lied.

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1: Frischer, neuer Titel von Uta Bresan hier bei Radio Schlagerparadies. Monique Schneider freut sich immer auf 2 Stunden Schlager 2.0. Also diese Sendung hier, mittwochs von 20 bis 22 Uhr, und grüßt alle, die diese Musik genauso mögen wie eben die Monique, die Schlager ab dem Jahr 2000. Und deswegen möchte sie sich auch gerne den neuen Titel vom Olaf Berger wünschen. Alles oder dich kommt gleich für dich, liebe Monique. Und wo wohnst du? Du wohnst in St. Wendel. Das liegt, habe ich mal gesehen, im Nordosten vom Saarland. Die Landeshauptstadt Saarbrücken ist nur etwa 36 Kilometer von St. Wendel entfernt. So, jetzt aber der aktuelle Titel vom Olaf, dem Berger.

Schöner neuer Sommertitel von meinem Kollegen Frank Neuenfels. Er ist morgen ab 10 bei uns wieder startklar vom Radioschlager-Paradies-Mikrofon. Jetzt sind es nur noch ein paar Monate, dann haben wir Herbst und die gute Beatrice Egli geht auf große Tour. Doch bevor es soweit ist, gibt es natürlich auch hinter den Kulissen noch so einiges zu tun. Dem Online-Portal schlager.de hat Beatrice mal so ein paar Einblicke vom Touralltag gegeben. Sie liebt auf jeden Fall feste Abläufe. Ihr Tagesablauf folgt dabei einem klaren Muster. Während Teile der Crew bereits in der Halle mit dem Aufbau beginnen, startet der Tag für alle gemeinsam mit einem Frühstück. Dann gibt's den obligatorischen Soundcheck und Meet and Greets mit Beatrice. Besonders wichtig ist ihr das Miteinander auf Tour. Schließlich verbringen Künstler, Musiker und Crew fast jede Minute miteinander, reisen gemeinsam von Stadt zu Stadt, teilen besondere Momente und das natürlich auch dann über ganz viele Wochen. Kurz vor der Show gibt's bei Beatrice noch ein Ritual. Sie bildet mit der ganzen Crew einen Kreis und sagt dann: Ich wünsche uns eine schöne Show. Ja, und ich habe jetzt einen schönen Live-Song von Beatrice Egli mit Ungeplant schön. Ihre große Tournee geht übrigens am 19. September 2026 los. Ein

Ja, neuer Titel von Susan Ebrahimi, Sommer, Du und Schokolade. Ich habe jetzt noch für diese Stunde einen Musikwunsch, den ich erfüllen kann, für Brigitte Kaczynski. Sie wohnt in Mönchengladbach, grüßt alle Hörer und ganz besonders alle Mitch-Keller-Fans, wünscht allen einen schönen Abend. Den aktuellen Titel möchte sie gerne hören von Mitch Keller. Das sind keine Tränen. Ja, Freudentränen gibt's jetzt hier bei Radio Schlagerparadies, denn Kollege Volker Schommer ist schon am Start, kommt gleich ab 22 Uhr bis um Mitternacht. Ich gehe jetzt aus diesem Studio raus mit dieser quietschenden Türe. Mein Name ist Udo Hess und wünsche euch noch einen schönen Abend.

0: Es ist 22 Uhr.
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2: Ich bin Ursula Winkler. Die USA zeigen sich im Kreis der G7-Staaten wieder konstruktiver. Zum Abschluss eines dreitägigen Gipfels in Evian verständigten sich die führenden demokratischen Wirtschaftsmächte auf gemeinsame Positionen zum Konflikt im Nahen Osten und zum Ukraine-Krieg. Kanzler Merz und der Gastgeber Frankreichs Präsident Macron bezeichneten den Gipfel als Erfolg.
3: Der Gipfel am Genfer See habe den demokratischen Wirtschaftsmächten eine enge Abstimmung ermöglicht, um auf die Krisen zu antworten und an den großen aktuellen Herausforderungen zu arbeiten, betonte Präsident Macron. Wenn die Gipfeleuphorie verflogen ist, muss sich aber erst noch zeigen, ob die in Evian gefundene Einigkeit hält. Kommen Europäer und die USA auf dem Weg zu einer Friedenslösung für die Ukraine voran? Und hält die Abmachung mit dem Iran, sodass Amerikaner und Europäer die Straße von Hormuz wieder sicher befahrbar machen können und die Wirtschaft wieder in Schwung kommt. Michael Evers, Evian.
2: Das Europaparlament hat dem Vorhaben der umstrittenen Rückkehrzentren für abgelehnte Asylbewerber in Drittstaaten zugestimmt. Die EU-Staaten müssen noch final zustimmen, das gilt aber als Formalie.
4: In die geplanten Abschiebezentren außerhalb der EU sollen Ausreisepflichtige kommen, die nicht in ihre Herkunftsländer zurückgebracht werden können, etwa weil das Heimatland sich weigert, sie zurückzunehmen. Unbegleitete Minderjährige sollen dahin nicht abgeschoben werden, Familien mit Kindern dagegen schon. Daran gibt es Kritik von Flüchtlingsverbänden. Ebenso daran, welche Deals mit den jeweiligen Drittstaaten dann gemacht werden und zu welchem Preis. Noch ist unklar, welche Länder bereit wären, diese Zentren einzurichten. Laut Bundesinnenminister Dobrindt sollen noch in diesem Jahr Vereinbarungen getroffen werden. Tine Klimach, Nachrichtenredaktion.
2: Die Innenminister von Bund und Ländern haben ihre dreitägige Frühjahrskonferenz in Hamburg begonnen. Der Fokus liegt vor allem auf Fragen der zivilen Verteidigung. Nachdem die irreguläre Migration zuletzt deutlich abgenommen hat, steht das Thema Asylpolitik diesmal bei der Innenministerkonferenz nicht so stark im Vordergrund. Es geht eher um den Katastrophen- und Zivilschutz, auch wegen möglicher Bedrohungsszenarien mit Blick auf Russland. Zum Fußball. Superstar Cristiano Ronaldo ist mit Portugal nur sehr verhalten in die WM gestartet. Das als Mitfavorit gehandelte Team kam gegen den Außenseiter Demokratische Republik Kongo nur zu einem 1:1 Unentschieden.
1: Das Wetter für Deutschland.
5: Die aktuelle Vorhersage des Deutschen Wetterdienstes. Wir steuern auf eine Hitzewelle zu. Im Norden und Nordwesten sind heute noch viele Schauer unterwegs. Es wird in den meisten Gegenden nicht wärmer als 23 Grad. Aber im Südwesten geht's schon los. Da scheint den ganzen Tag die Sonne bei bis zu 33 Grad. Morgen ziehen im Norden die letzten Schauer ab und es wird dann überall schön und oft sehr heiß. Am Oberrhein werden morgen voraussichtlich bis zu 36 Grad erreicht. Und am Freitag wird's noch mal wärmer.
0: Na, das wird eine verdammt heiße Kiste. Wir machen jetzt erstmal einen Cooldown am Mittwochabend mit euren Grüßen und Wünschen. Mein Name ist Volker Schommer. Schön, dass ihr mit dabei seid. Hallo.
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So, der Sommer lädt zum Lieben ein. Das singt ja der Daniel Munoz mit seiner Maria. Und ich muss ganz ehrlich sagen, so jenseits von 25 Grad finde ich aber auch, liebe, im Sommer ein bisschen anstrengend. Irgendwie klebt man ja so förmlich aneinander. Ich weiß nicht, ob das immer so schön ist. Wie macht ihr das eigentlich mit der Hitze? Also ich muss ganz ehrlich sagen, so ab 25 Grad aufwärts, da ist bei mir irgendwie die Wohlfühlgeschichte so durch. Und ich habe mal nachgeguckt, so heute war es ja schon rund ums Studio in Alster hier 26 Grad, morgen 31, Freitag 34. Und so hält sich dann das bis nächste Woche dran, bevor es dann ab Mittwoch ein bisschen kühler wird. Ja, wie kommt ihr mit der Hitze so klar? Schreibt es doch ganz einfach mal in unsere Gruß- und Wunschbox zu euren Wünschen und Grüßen natürlich unter radioschlagerparadies.de oder erzählt es mir unter der 0680569110. Direkt hier euer direkter Draht ins Studio oder vielleicht auch über unsere kostenlose Radioschlagerparadies. Die Katrin hat mir geschrieben, der Gruß- und Wunschbox, sie grüßt ihren Freund, den Markus, über Radioschlagerparadies. Und das mit den Nockis, die sind unterwegs wie Zucker und wie Salz.

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Die Sommerhits auf Radio Schlagerparadies, das war sie, Anna Valerian mit Küss mich jetzt im Radiomix, natürlich mit sommerlicher Attitüde. Die haben wir ja natürlich immer mal wieder auch gerne im Programm. 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Also da habt ihr zum letzten Mal dann die Möglichkeit, die Jungs dann live auf der Bühne zu sehen, zusammen natürlich mit Daniela Alfinito als Gast. Da momentan gibt es auch noch ein paar Termine, die sie abfeiern. Das ist aber nur noch 3 oder 4. Dann ist auch für dieses Jahr erstmal Schluss. Wobei, man weiß ja bei den Amigos nie, ob die nicht irgendwann mal im Herbst oder so sich nochmal zusammenraufen und sagen, ach ja, wir gehen jetzt nochmal ein bisschen auf Tour. Aber wie gesagt, nächstes Jahr soll dann eigentlich Schluss sein. Ob das wirklich endgültig ist, lassen wir mal hingestellt. Aktuell haben sie den Titel Matador im Programm und den gibt es jetzt hier als Musikwunsch von der Heidi aus Hannover. Und die wünscht sich dieses Lied für sich selber und sie schreibt, sie findet nämlich sehr schade, dass die beiden aufhören. Sie fand sie sehr nett und die Lieder waren auch gut, kann ich nur bestätigen. Und ich würde vorschlagen, Heidi, dann geh doch einfach mal auf ein Konzert und erzähl uns nachher, wie es dann tatsächlich auch gewesen ist. Und jetzt erstmal dein Musikhund hier auf Radio Schlagerparadies.

Heute Howard Carpendale, der Mann aus Südafrika mit der Samtstimme, auch dieses Jahr auf großer Abschiedstournee. Und wenn ihr ihn sehen wollt, dann auf jeden Fall nochmal hier der Hinweis auf den 15. August 2026, das beliebte Festival Summer Feelings, das Gronau Open Air. Da geht's richtig zur Sache. Howard Carpendale mit Band, Nick P. mit Band und Maite Kelly mit Band und natürlich viele andere Geschichten auch noch von weg, präsentiert von uns von Radio Schlagerparadies. Tom Astor hat noch nicht angekündigt, dass er die letzte Tour macht, wobei so langsam ist er ja, der ist ja auch schon jenseits der 80, aber der ist immer noch unterwegs. Ich sag mal, Country-Musik hält wahrscheinlich auch jung. Apropos jung, jetzt gibt's den jungen Adler aus dem Jahr 1990 für die Sandra aus Schafstedt. Und Schafstedt ist ein Ortsteil der Stadt Bad Lauchstädt im Saalekreis in Sachsen-Anhalt. Die grüßt ihren Sohn Nick und die Schwiegertochter Paula, die sie beide ganz doll lieb hat. Jetzt hier mit dem passenden Titel. Hier ist Tom Astor auf Radio Schlagerparadies.

Die Daniela Infinito, du hast jede Träne wert hier auf Radio Schlagerparadies am Mittwochabend. Kommen wir gleich mal zu Nino De Angelo. Der hat ja vor, jetzt nach Italien zurückzugehen. Er ist ja Italiener, schon seit den 1980er Jahren erfolgreich musikalisch unterwegs. Sein neues Album Vivi La Vita ist ja jetzt dieser Tage rausgekommen. Das Ganze gibt es auch als limitierte Fanbox in so 2 bis 3 unterschiedlichen Ausführungen und mit allem drum und dann Schnickes und Schnackes. Also alles sozusagen Fanvollbedienung und natürlich ein Album, das das Thema Italien auch ganz schön hochhängt. Azzurro war die erste Singleauskopplung, die zweite Bella Italia e Amore zusammen mit Marina Marx. Und auch da wird es natürlich noch eine ausgiebige Tour geben. Kann man sich auf jeden Fall geben, wenn Nino De Angelo nochmal auf die Bühne geht. Und vor allen Dingen, wenn er natürlich jenseits von Eden singt, das ist die Nummer, mit der er immer natürlich auch identifiziert wird. Dieses Duett zwischen Nino De Angelo und Marina Marx gibt es jetzt gleich. Vorher buchen wir noch ein bisschen das Ticket ins Abenteuer. Hier ist Erik Philippi.

Liebe Total, die Maria Linder hier auf Radio Schlagerparty. So klingt ja euer Mittwochabend. Ich habe übrigens eben was gefunden im Internet. Wir kennen ja alle so diese Geschichten, dass man uns sagt, also gerade bei solchen Temperaturen hier, man soll so 2 Liter trinken. Das ist jetzt auch nicht mehr ganz so aktuell. Man soll trinken, aber irgendwie liegt die Marge jetzt nach einer neuen Studie bei 1,5 bis 1,8 Liter für gesunde Erwachsene. Und man sollte darauf achten, wenn man Durst hat. Ausnahmen gelten natürlich für ältere Kinder und auch bei starkem Schwitzen. Und übrigens, aber das ist eine Binsenweisheit, gelten Energy Drinks und Alkohol nicht unbedingt als die besten Durstlöscher. Die bewirken nämlich meistens das Gegenteil. Ob der Bernd aus Bobingen bei Augsburg jetzt auch die richtige Menge heute getrunken hat, weiß ich nicht. Was er auf jeden Fall richtig macht, ist bei dem herrlichen Sommerabend im Garten zu sitzen, Radio Schlagerparadies zu hören und seinen Mann Volkmar und die Nachbarn Isabella und Werner zu grüßen mit der Königin des deutschen Schlagers. Hier kommt Andrea Berg.

Irgendwie hat das so ein bisschen so einen 60er-Jahre-Vibe aus dem letzten Jahrhundert. So ein bisschen Italo-Pop mit dazu. Ja, ganz interessante Geschichte. Meine Mama warnte mich vor dir und dahinter stecken Vanessa und Giovanni. Wer jetzt denkt, dass Vanessa Mai und Giovanni Zarella, den beiden würde ich das jetzt auch so trauen, den Song gemacht haben. Nee, das sind zwei andere. Und zwar zum einen Vanessa Weigert und Giovanni Weisheit, die haben das Ganze jetzt fortgeführt. Also du, Vanessa Neigert, ja bekannt aus DSDS und aus zahlreichen TV-Auftritten im Schlagerumfeld. Ja, und ihr Partner ist halt Herr Giovanni Weisheit. Nicht zu verwechseln, wie gesagt, mit Vanessa Mai und Giovanni Zarella. Die beiden hätten das aber sicherlich auch ganz gut gemacht. Patrick Lindner kommt gleich zu uns. Wenn der Wahnsinn will, für die Marie-Therese aus Dettinghofen, die grüßt damit ihre Familie. Vorher gibt's aber noch einen schönen Klassiker aus dem Jahr 1999 von Christina Bach. Die ist unterwegs hier auf Radio Schlagerparadies. Natürlich ganz schön sexy.

Vorzeige Brite im deutschen Schlager Ross Anthony und Der Tag wird gut hat das Ganze natürlich auch einen Welthit als Vorlage. Das ist natürlich ganz klar, aber er hat natürlich einen ganz anderen Text dazu gesungen. Unter anderem die Geschichte mit dem Hund, der am Bein schnuppert und dann mal selber draufpieselt. Ja, soll ja schon mal passieren. Ilka Grünewald, die kommt jetzt zu uns, die pieselt uns nicht ans Bein, sie singt ganz einfach. Und wenn ich träume, und das macht sie hier auf Radio Schlagerparadies am Mittwochabend für den Sebastian. Und wenn

Hier ist wieder der Truckermicher, wieder auf dem Weg Richtung Süden. Ich grüße wieder Volker Schommer, das Schlagerparadies-Team und alle Trucker und Truckerinnen. Und ja, ich würde mich freuen, wenn er mir von EAV Küsst die Hand spielen könnte. Dankeschön und einen wunderbaren Abend allen noch. Ciao, ciao.

Sie mit Ihrem kleinen Start Casanova und dem Schmatzer am Ende des Songs. 23 Uhr gleich 50 Minuten, das heißt, das war es eigentlich fast auch schon von der Mittwochsausgabe Nachtschwärmer. Morgen gibt es natürlich die Donnerstagsausgabe, dann schon mit Blickrichtung auf das kommende Wochenende. Und wir machen uns jetzt musikalisch mal ein bisschen Gedanken über das kommende Frühstück. Himbeereis zum Frühstück, Hoffmann und Hoffmann, schöner Klassiker aus dem Jahr 1977, gewünscht von der Katja aus Hannover. Das soll es gewesen sein von meiner Warte aus. Ich wünsche euch einen guten Start in den Donnerstag. Wir hören uns wieder, wenn ihr wollt, wenn ihr könnt. Mein Name ist Volker Schaumer. Bis zum nächsten Mal. Tschüss und bye bye.

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1: Ich bin Ursula Winkler. Einen Tag nach dem G7-Gipfel kommt Kanzler Merz am Abend mit Staats- und Regierungschefs der anderen EU-Staaten zusammen. Bei dem EU-Gipfel geht es unter anderem um das Abkommen zum Ende des Iran-Kriegs. Ein weiteres Thema in Brüssel, die Lage in der Ukraine und die Beziehungen zu China.
2: Es gibt verschiedene große Themen bei dem EU-Gipfel. Ganz sicher werden die Teilnehmer des gerade beendeten G7-Gipfels über die US-Sicht auf den Krieg mit dem Iran berichten. Und natürlich ist das zunehmende wirtschaftliche Gewicht Chinas ein Thema. Keine Konfrontation, heißt es in Brüssel, aber beispielsweise weniger Abhängigkeit von chinesischen Rohstoffen. Und ganz sicher wird man auch jetzt wieder über die EU-Haushaltsplanung bis 2034 sprechen. Knapp 1,8 Billionen Euro will die Kommission ausgeben. Darüber gibt es jede Menge Streit. Dieter Ebeling, Brüssel.
1: Die SPD weist Forderungen von Bundesinnenminister Dobrindt nach Kürzungen bei der neuen Grundsicherung strikt zurück. Dobrindt hatte gefordert, bei den Regelsätzen zu kürzen. Zum Inkrafttreten der schwarz-roten Bürgergeldreform am 1. Juli sagte er dem Fokus, das Bürgergeld mit knapp 50 Milliarden Euro pro Jahr kann einen entscheidenden Beitrag zur Konsolidierung leisten. Unterstützung im Grundsatz kam von der CSU im Bundestag, scharfer Widerspruch dagegen vom Koalitionspartner SPD und aus der Opposition. Kampf gegen das Liegestuhlchaos. Griechenland will bei der Kontrolle von Stränden künftig verstärkt auf Drohnen- und Satellitenbilder setzen. Dem Parlament in Athen liegt ein entsprechender Gesetzentwurf vor.
3: Für Strandbarbesitzer in Griechenland heißt es künftig, nicht nur die Gäste im Blick behalten, sondern auch den Luftraum. Drohnen sollen kontrollieren, ob zu viele Liegestühle und Sonnenschirme aufgestellt werden, wer seinen Strandabschnitt etwas zu großzügig möbliert. Könnte statt voller Kasse bald eine saftige Rechnung vom Staat bekommen. Und während die Urlauber irgendwann unter dem Sonnenschirm einschlafen, macht die Drohne keine Siesta. Takis Athen.
1: Zum Fußball. Superstar Cristiano Ronaldo ist mit Portugal nur sehr verhalten in die WM gestartet. Der Mitfavorit kam gegen den Außenseiter Demokratische Republik Kongo nur zu einem 1:1 Unentschieden.
0: Das Wetter für Deutschland.
1: Zum Wetter, die aktuelle Vorhersage des Deutschen Wetterdienstes. Im Norden und Osten gibt es noch viele Wolken und vereinzelt Schauer. Nach Süden hin bleibt es meist trocken. Die Temperaturen sinken auf 18 bis 12 Grad. Tagsüber bleibt es dann im Nordosten wolkig und teils nass. Ansonsten wird es heiter. Am Abend kann es im äußersten Westen kräftige Gewitter geben. Die Höchstwerte liegen zwischen 26 und 36 Grad. Am Freitag wird es dann verbreitet heiter und im Süden und Osten sonnig. Es kann aber stark gewittern und mit bis zu 38 Grad bleibt es heiß.
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1: Ich bin Ursula Winkler. Die USA zeigen sich im Kreis der G7-Staaten wieder konstruktiver. Zum Abschluss eines dreitägigen Gipfels in Evian verständigten sich die führenden demokratischen Wirtschaftsmächte auf gemeinsame Positionen zum Konflikt im Nahen Osten und zum Ukraine-Krieg. Kanzler Merz und der Gastgeber Frankreichs Präsident Macron bezeichneten den Gipfel als Erfolg.
2: Der Gipfel am Genfer See habe den demokratischen Wirtschaftsmächten eine enge Abstimmung ermöglicht, um auf die Krisen zu antworten und an den großen aktuellen Herausforderungen zu arbeiten, betonte Präsident Macron. Wenn die Gipfeleuphorie verflogen ist, muss sich aber erst noch zeigen, ob die in Evian gefundene Einigkeit hält. Kommen Europäer und die USA auf dem Weg zu einer Friedenslösung für die Ukraine voran? Und hält die Abmachung mit dem Iran, sodass Amerikaner und Europäer die Straße von Hormuz wieder sicher befahrbar machen können und die Wirtschaft wieder in Schwung kommt? Michael Evers, Evian.
1: Das Europaparlament hat dem Vorhaben der umstrittenen Rückkehrzentren für abgelehnte Asylbewerber in Drittstaaten zugestimmt. Die EU-Staaten müssen noch final zustimmen, das gilt aber als Formalie.
3: In die geplanten Abschiebezentren außerhalb der EU sollen Ausreisepflichtige kommen, die nicht in ihre Herkunftsländer zurückgebracht werden können, etwa weil das Heimatland sich weigert, sie zurückzunehmen. Unbegleitete Minderjährige sollen dahin nicht abgeschoben werden, Familien mit Kindern dagegen schon. Daran gibt es Kritik von Flüchtlingsverbänden. Ebenso daran, welche Deals mit den jeweiligen Drittstaaten dann gemacht werden und zu welchem Preis. Noch ist unklar, welche Länder bereit wären, diese Zentren einzurichten. Laut Bundesinnenminister Dobrindt sollen noch in diesem Jahr Vereinbarungen getroffen werden. Tine Klimach, Nachrichtenredaktion.
1: Die Menschen in Deutschland haben im vergangenen Jahr ihre täglichen Einkäufe häufiger bargeldlos bezahlt. Das zeigt eine Studie der Bundesbank. Erstmals seit der ersten Analyse vor 18 Jahren lagen die bargeldlosen Bezahlmethoden vorn. 55% der Zahlungen erfolgten mit Karte oder Smartphone, 45% in bar. Zum Fußball. Superstürmer Harry Kane hat England einen perfekten Start in die WM-Titelmission beschert. Der Kapitän war mit einem Doppelpack der entscheidende Mann beim 4:2-Sieg im ersten Gruppenspiel gegen Kroatien. Zuvor hatte Portugal mit Topstar Cristiano Ronaldo gegen den Außenseiter Demokratische Republik Kongo nur ein 1:1 Unentschieden erreicht.
0: Das Wetter für Deutschland.
1: Zum Wetter, die aktuelle Vorhersage des Deutschen Wetterdienstes. Im Norden und Osten gibt es noch viele Wolken und vereinzelt Schauer. Nach Süden hin bleibt es meist trocken. Die Temperaturen sinken auf 18 bis 12 Grad. Tagsüber bleibt es dann im Nordosten wolkig und teils nass. Ansonsten wird es heiter. Am Abend kann es im äußersten Westen kräftige Gewitter geben. Die Höchstwerte liegen zwischen 26 und 36 Grad. Am Freitag wird es dann verbreitet heiter und im Süden und Osten sonnig. Es kann aber stark gewittern und mit bis zu 38 Grad bleibt es heiß.
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